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1: Es ist 5 Uhr.
2: Ich bin Tina Galatrella. Guten Morgen.
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2: Die dargebotene Hand hat in der Deutschschweiz künstliche Intelligenz für Online-Beratungen eingeführt. Der Chatbot komme seit Monatsbeginn zum Einsatz, wenn keine menschliche Beratungsperson verfügbar sei, teilt die Organisation des Nottelefons mit. Er soll als Brücke dienen, damit Menschen in Notlagen nicht abgewiesen werden müssen. Israel will die Sicherheitsmaßnahmen bei internationalen Flügen ins Land überprüfen. Das teilt das Büro von Regierungschef Benjamin Netanyahu mit. Laut der Zeitung Haaretz seien Warnsignale zum osmanischen Co-Piloten übersehen worden. Dieser hatte am Mittwoch auf dem Flug von Dubai nach Tel Aviv den Kapitän mit einer Notfallaxt angegriffen. Passagiere überwältigten ihn. Bei der Präsidentenwahl in Brasilien kommt es zu einer Stichwahl zwischen dem linken Amtsinhaber Luiz Inácio Lula da Silva und dem rechten Senator Flavio Bolsonaro. Ob der 80-jährige Lula eine vierte Amtszeit antritt oder der 45-jährige Sohn des früheren Präsidenten Jair Bolsonaro, entscheidet sich am 25. Oktober.
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2: In den gestrigen Spielen der Eishockey National League unterliegt der EVZ auswärts gegen Genf Servette mit 2:1 und Aschua besiegt Lugano mit 5:4. An der Tabellenspitze stehen die ZSC Lions. Schlusslicht ist der EHC Kloten. Es gibt zurzeit keine Meldungen in der Region. Kommt gut und sicher ans Ziel. Wir starten bewölkte Tag. Ab und zu kann es auch einen Regensprutz oder ein Gewitter geben bei 12 Grad. Gegen Nachmittag wird es dann im Flachland schön bei rund 22 Grad.

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1: Druckerei bin ich Kuchen.
2: Wie ist Ihr Name?
1: Kuchen.
2: Folgendes. Meine Frau Annelies und ich feiern unseren 60. Hochzeitstag.
1: Ja.
2: Jetzt machen wir hier Einladungen.
1: Mhm, ja.
2: Die würden wir bei Ihnen drucken gern.
1: Gerne, ja.
2: Dann gebe ich Ihnen mal Namen. Das wäre meine Cousine Frau Rosa. Schlüpfer. Dann Angelika Knall.
1: Ja.
2: Ledig Frosch.
1: Ja.
2: Herr Tobias Volz.
1: Ja.
2: Seine Frau Sandra. Volz. Ledig Wüst.
1: Ja.
2: Die deutschen Freunde. Herr Simon Harte. Und seine Frau Judith Harte. Mädchenname Eichel. Und jetzt nochmal alles repetieren, Frau Kuchen.
1: Ja. Gut. Rosa Schlüpfer. Und dann Angelika Knallfrosch.
2: Korrekt.
1: Tobias Volz. Sandra Volz Wüst.
2: Ja, richtig.
1: Simon Harte. Ja. Und Judith Harte Eichel.
2: Ja, und dann sind noch zwei.
1: Ja.
2: Antonio.
1: Ja.
2: Canzoni.
1: Canzoni, ja.
2: Und Frau Chiara Canzoni.
1: Ja.
2: Ledig Name Hösli.
1: Ja, genau.
2: Und dann können Sie auch noch aufschreiben, der Herr Keller.
1: Ja.
2: Vom Radio.
1: Also gut.
2: Herzlich willkommen
3: beim Keller von FM1.
1: Ja, das ist jetzt noch lustig.
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1: Es ist 17:30.
2: Ich bin Tina Galatrella. Guten Morgen.
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2: Der abtretende Bundesrat Guy Parmelin wünscht sich, dass eine Frau seine Nachfolge antritt. In einem Interview mit dem Newsportal Schweiz heute nannte er die SVP-Politikerinnen Céline Amodrü, Esther Friedli und Nathalie Rickli als mögliche Kandidatinnen. Alle drei verfügten über politische Erfahrung und seien rund 20 Jahre jünger als er. In der spanischen Exklave Ceuta hat die Polizei damit begonnen, ein provisorisches Migrantenlager mit rund 3000 Menschen am Strand zu räumen. Die Räumung erfolgt kurz vor dem Besuch des spanischen Königspaars. Die Migranten wurden in ein Aufnahmezentrum gebracht und registriert. Rund 500 kehrten laut Behörden freiwillig nach Marokko zurück. Bei der Präsidentenwahl in Brasilien kommt es zu einer Stichwahl zwischen dem linken Amtsinhaber Luiz Inácio Lula da Silva und dem rechten Senator Flavio Bolsonaro. Ob der 80-jährige Lula eine vierte Amtszeit antritt oder der 45-jährige Sohn des früheren Präsidenten Jair Bolsonaro, entscheidet sich am 25. Oktober.
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2: In den gestrigen Spielen der Eishockey National League unterliegt der EVZ auswärts gegen Genf Servette mit 2:1 und Aschua besiegt Lugano mit 5:4. An der Tabellenspitze stehen die ZSC Lions. Schlusslicht ist der EHC Kloten. Es gibt zurzeit keine Meldungen in der Region. Kommt gut und sicher ans Ziel. Wir starten bewölkte Tag. Ab und zu kann es auch einen Regensprutz oder ein Gewitter geben bei 12 Grad. Gegen Nachmittag wird es dann im Flachland schön bei rund 22 Grad.

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0: So tönt Gemütlichkeit aus den 90ern. Nathalie Imbruglia bei der FM1. Wachmacher.
1: Startet gut in die Ulma-Woche. Am Donnerstag geht es endlich los und mit uns sind wir mit drin.
0: Wir feiern wieder mit euch im Cube, direkt bei der Tonhalle.
1: Genau.
0: Und ihr holt euch gratis den VIP-Superpass. Nächste halbe Stunde dranbleiben. Jetzt ist 11.06 Uhr.

0: Für die, die sie wirklich noch nicht kennen, darf ich vorstellen, Taylor Swift.
1: Guten Morgen bei der FM1 Wachmacher.
0: Es ist 6 Uhr jetzt.
2: Ich bin Tina Galatrella. Guten Morgen.
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2: Die dargebotene Hand hat in der Deutschschweiz künstliche Intelligenz für Online-Beratungen eingeführt. Der Chatbot komme seit Monatsbeginn zum Einsatz, wenn keine menschliche Beratungsperson verfügbar sei, teilt die Organisation des Nottelefons mit. Er soll als Brücke dienen, damit Menschen in Notlagen nicht abgewiesen werden müssen. Der abtretende Bundesrat Guy Parmelin wünscht sich, dass eine Frau seine Nachfolge antritt. In einem Interview mit dem Newsportal Schweiz heute nannte er die SVP-Politikerinnen Céline Amodrü, Esther Friedli und Nathalie Rickli als mögliche Kandidatinnen. Ostschweizer Kantone wehren sich gegen die Pläne des Bundes zum Frühfranzösisch. Der Bundesrat will im Gesetz festschreiben, dass Kinder in der Primarschule eine zweite Landessprache lernen. Für die Schulen seien aber die Kantone zuständig, erklären St. Gallen, Thurgau und beide Appenzell im Rahmen der Vernehmlassung. Das berichtet das Newsportal Schweiz heute. Bei der Präsidentenwahl in Brasilien kommt es zu einer Stichwahl zwischen dem linken Amtsinhaber Luiz Inácio Lula da Silva und dem rechten Senator Flavio Bolsonaro. Ob der 80-jährige Lula eine vierte Amtszeit antritt oder der 45-jährige Sohn des früheren Präsidenten Jair Bolsonaro, entscheidet sich am 25. Oktober.
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2: In den gestrigen Spielen der Eishockey National League unterliegt der EVZ auswärts gegen Genf Servet mit 2:1 und Aschua besiegt Lugano mit 5:4. An der Tabellenspitze stehen die ZSC Lions. Schlusslicht ist der EHC Kloten.
4: 2:30 Uhr am Montagmorgen und zum Wochenstart haben wir aktuell in der ganzen Ostschweiz und Graubünden freie Fahrt. Wir wünschen euch gutes Ankommen.
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4: Nach so einem Sommer nehmen wir jeden Regentropfen, den es gibt. Und heute kann es am Morgen zum Teil noch mal ein bisschen regnen. Später wird es dann aber recht freundlich mit Sonne und bis zu 22 Grad.
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0: Steht gut auf mit einem Haufen schönen Hits bei FM1. Love Sober.

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1: Okay.
0: 12 ab 6. 7,4 Millionen Besucherinnen und Besucher am Oktoberfest zu München. Der Rekord ist gefallen.
1: Aber unglaublich, dass so viele Leute nur 6,7 Millionen Mass Bier getrunken haben.
0: Weniger Mass als Besucher?
1: Ja.
0: Es gibt also tatsächlich noch Leute, die das Oktoberfest nüchtern ausgehalten haben.
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0: Genau so riesen Hits brauchen wir am Donnerstag dann. An der grossen ja. FM1 Night mit euch. Guten Morgen im Montag, 19 ab 6 Uhr.
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2: Jawohl.
0: Im grossen Partyzelt direkt bei der Tonhalle. Und natürlich laden wir euch persönlich ein und machen euch zum VIP.
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0: Ja, guten Morgen, Fernanda aus dem Hinterforst. Du bist unsere erste VIP.
4: Ja, das ist
0: ja
4: mega
0: 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Du kommst am Wochenende immer gratis ohne Anstehen in Cube rein und du feierst vor allem als VIP beim grossen Opening den Donnerstag zusammen mit dem ganzen FM1-Team.
4: Mega cool, danke vielmals.
0: Wir freuen uns auf dich zum Anstossen.
4: Ich freue mich auch.
2: Sehr gut, bis bald.
4: Danke, bis bald.
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0: Tönt gut auf mit FM1 in dieser Zeit vom Jahr, wo alles ein bisschen oranger ist als sonst.
1: Also sicher mal auf dem Teller von Felix. Letzte Woche hast du zweimal Kürbis gegessen.
0: Na, einmal Kürbissuppe gestern in der Wanderhütte, einmal Ofenkürbis und von mir aus könnte ich die ganze Woche Kürbis essen. Und auch der nächste Hit ist wie ein Kürbis. Es war nicht orange, aber komm einfach nicht genug über.
1: Ich auch nicht. David Guetta, Teddy Swims und Tones and I zusammen und dann auch noch Ava Max. Wir bei den Wachmacher haben zwar nicht am meisten Kürbis, aber am meisten Musik für euch.
0: Und was für Digi? Von The Verve mit dem ganzen Morgenorchester für euch in der nächsten Viertelstunde.
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0: Jetzt ist 6:30 Uhr. Guten Hello. Morgen.
4: Ich bin Tina Galatrella. Guten Morgen.
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4: Der abtretende Bundesrat Guy Parmelin wünscht sich, dass eine Frau seine Nachfolge antritt. In einem Interview mit dem Newsportal Schweiz heute nannte er die SVP-Politikerinnen Céline Amodrü, Esther Friedli und Nathalie Rickli als mögliche Kandidatinnen. Ostschweizer Kantone wehren sich gegen die Pläne des Bundes zum Frühfranzösisch. Der Bundesrat will im Gesetz festschreiben, dass Kinder in der Primarschule eine zweite Landessprache lernen. Für die Schulen seien aber die Kantone zuständig, erklären St. Gallen, Thurgau und beide Appenzell im Rahmen der Vernehmlassung. Das berichtet das Newsportal Schweiz heute. Österreichs Vizekanzler Andreas Babler tritt in den kommenden Monaten als Vizekanzler und auch als Parteipräsident der Sozialdemokraten zurück. Das kündigte Babler nach einer Parteisitzung in Wien an. Der 53-Jährige war zuletzt parteiintern wegen schlechter Umfragewerte unter Druck geraten. In der spanischen Exklave Ceuta hat die Polizei damit begonnen, ein provisorisches Migrantenlager mit rund 3000 Menschen am Strand zu räumen. Die Räumung erfolgt kurz vor dem Besuch des spanischen Königspaars. Die Migranten wurden in ein Aufnahmezentrum gebracht und registriert. Rund 500 kehrten laut Behörden freiwillig nach Marokko zurück.
2: Sport.
4: In den gestrigen Spielen der Eishockey National League unterliegt der EVZ auswärts gegen Genf Servette mit 2:1 und Aschua besiegt Lugano mit 5:4. An der Tabellenspitze stehen die ZSC Lions. Schlusslicht ist der EHC Kloten.
1: 6:30 ist es und auf der A1 am Margrethe Richtung Zürich zwischen der Verzweigung Meckenhaus und Kreuz Bleiche, da staut es wegen Bauarbeiten. Es ist dort nur ein Fahrstreifen offen und ihr plant dort mit rund 30 Minuten plus.
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1: Es ist doch wirklich so. Jeder Regentropfen ist ein Genuss nach dem trockenen Sommer. Am Morgen gibt es lokal noch den einen oder anderen. Später wird es dann aber schön sonnig und es gibt bis 22 Grad.
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1: Einen guten Morgen.
2: Servus.
1: Und bitte einmal Musik, die einem am ganzen Körper verrührt, weil sie so schön ist.
2: Immer euch natürlich mit der kraftvollen Stimme vom Teddy Swims.
1: Schöne Hühnerhaut zum Aufstehen für euch.
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0: Schön sind wir bei uns und einfach schön, wenn wir mit Streicher können, die neue Woche anfangen.
1: Für euch spielt die Musik immer die erste Geige hier bei FM1.
0: Und das ist eine besonders schöne von The Verve aus dem 97 mit ihrer Bittersweet Symphony. Spätestens wenn das Ganze noch Orchester einsetzt, Hühnerhaut.
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0: Das ist der erste Montag im Oktober. 18 von 7.
1: Morgen.
0: Herbstlich von außen, lustig im Radio.
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4: Druckerei Erbiker Kuchen.
5: Wie ist Ihr Name?
4: Kuchen.
5: Folgendes. Meine Frau Annelies und ich feiern unseren 60. Hochzeitstag.
4: Ja.
5: Jetzt machen wir hier Einladungen.
4: Mhm, ja.
5: Die würden wir bei Ihnen drucken gern.
4: Gern, ja.
5: Dann gebe ich Ihnen mal einen Namen. Das wäre meine Cousine Frau Rosa. Schlüpfer. Dann Angelika Knall.
4: Ja.
5: Ledig Frosch.
4: Ja.
5: Herr Tobias Volz.
4: Ja.
5: Seine Frau Sandra. Volz. Ledig Wüst.
4: Ja.
5: Die deutschen Freunde. Herr Simon Harte.
4: Ja.
5: Und seine Frau Judith Harte. Mädchenname Eichel. Und jetzt noch mal alles repetieren, Frau Kuchen.
4: Ja. Gut. Rosa Schlüpfer. Ja. Und dann Angelika Knallfrosch.
5: Korrekt.
4: Tobias Volz. Sandra Volz-Würst.
5: Ja, richtig.
4: Simon Harte. Ja. Und Judith Harte Eichel.
5: Ja, und dann sind noch zwei.
4: Ja.
5: Antonio.
4: Ja.
5: Ganzoni.
4: Ganzoni, ja.
5: Und Frau Chiara Ganzoni.
4: Ja.
5: Ledig Name Hösli.
4: Ja, genau.
5: Und dann können Sie auch noch aufschreiben, der Herr Keller.
4: Ja.
5: Vom Radio.
4: Also gut.
5: Herzlich willkommen beim
1: Keller von FM1.
4: Ja, das war jetzt noch lustig.
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0: in Mäntig. Habt ihr die Ferien für nächstes Jahr schon geplant? Guten Morgen bei der FM1 Wachmacher. 10 vor 7 ist es. Wenn nicht, hat euch jetzt der Joe den ultimativen Brückentagstrick.
1: Und zwar, ihr geht in der Woche vor Auffahrt in die Ferien und bleibt bis Pfingstmäntig. Da holen ihr mit 9 Ferientagen ganze 17 Tage frei am Stück raus. Ja,
0: Ferien maximieren mit der Wachmacher. Bitte gern geschehen. Jetzt das Maximum an Musik. Gerade mit 3 Hits am Stück.

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1: Ja, vielleicht gehört ihr auch zu den Eltern, die sich am Morgen so den einen oder anderen Trick ausdenken, dass das Kind auf dem Wickeltisch ruhig liegt. Probieren jetzt beim Windeln anlegen mal mit dem Schwingbesen in die Hand.
2: Oha.
1: Hat bei uns ein Zeitchen funktioniert. Guten Morgen, es ist Zeitchen.
2: Oh, Morgen.
3: Ich bin Tina Golatrella. Guten Morgen.
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3: Der Pegelstand des Bodensees ist unter die Marke von 2,50 Meter gefallen. Am Wochenende wurden in Konstanz 2,49 Meter gemessen. Das sei für diese Jahreszeit extrem niedrig, teilt die Landesanstalt für Umwelt mit. Grund dafür seien ein schneearmer Winter und damit fehlendes Schmelzwasser sowie zu wenig Regen. Ostschweizer Kantone wehren sich gegen die Pläne des Bundes zum Frühfranzösisch. Der Bundesrat will im Gesetz festschreiben, dass Kinder in der Primarschule eine zweite Landessprache lernen. Für die Schulen seien aber die Kantone zuständig, erklären St. Gallen, Thurgau und beide Appenzell im Rahmen der Vernehmlassung. Das berichtet das Newsportal Schweiz heute. Bei der Beschaffung eines zweiten Raketenabwehrsystems für die Schweizer Armee kommt es laut Blick zu Verzögerungen. Das Verteidigungsdepartement habe die möglichen Anbieter Frankreich und Israel darüber informiert, dass es für den Entscheid mehrere zusätzliche Monate brauche. Nun müssten die Anbieter angeben, ob ihre Offerten auch dann noch gültig seien. Der abtretende Bundesrat Guy Parmelin wünscht sich, dass eine Frau seine Nachfolge antritt. In einem Interview mit dem Newsportal Schweiz heute nannte er die SVP-Politikerinnen Céline Amodru, Esther Friedli und Nathalie Rickli als mögliche Kandidatinnen.
0: Sport.
3: In den gestrigen Spielen der Eishockey National League unterliegt der EVZ auswärts gegen Genf Servette mit 2:1 und Aschua besiegt Lugano mit 5:4. An der Tabellenspitze stehen die ZSC Lions. Schlusslicht ist der EHC Kloten.
4: 1 ab 7 und auf der Straße in der Auschwitz und Graubünden haben wir aktuell überall freie Fahrt. Und genau darum wünschen wir euch gutes und sicheres Ankommen.
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4: Fühlt sich gut an, dass es wieder einmal regnet im FM1-Land. Die Böden saugen gierig auf und es kann heute vor allem am Morgen und Vormittag noch ein paar Tropfen geben. Später wird es sonnig und warm mit maximal 22 Grad.
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1: Morgen.
2: Morgen.
1: Sind ihr gerade noch in Partystimmung vom Wochenende? Oder am Montagmorgen so ein bisschen easygoing?
2: Wieso nicht einfach beides? Haben wir euch natürlich bei der Wachmacher.
1: Genau. Zuerst starten wir alle zusammen entspannt in den Tag mit Olivia Dean. Und dann schalten wir also gerade den Gang auf für euch mit dem Pitbull.
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0: Willkommen bei den Wachmachern. Der erste Montag vom Oktober bei FM1, 12 ab 7. Vielleicht verwachen wir nach dem Zügelmonat September heute in einem neuen Zuhause.
1: Dann spielen wir für euch für den Zügelkistenslalom am meisten Musik. Hoffentlich findet ihr mit dem Bruno Mars gerade alles, was ihr zum Wochenstart braucht.
0: Und sonst ein kleiner Tipp, irgendwo in einer Kiste ist es.
1: Ja.

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0: Morgen mit einem Fleiss Wachmacher. Habt ihr ein strenges Wochenende gehabt? Vielleicht ja mit einem Fest, so wie Kindergeburtstag bei mir daheim. Mit einer schönen Herbstwanderung oder beim Arbeiten kann sie auch mal streng sein am Wochenende. Ja.
1: Dann spielen wir euch am Montagmorgen bei den Wachmacher am meisten Musik. Und Tiffany Harris begrüßt euch gerade auch noch sehr gut gelaunt.
2: Moin!
0: Moin! Ihren Hit Vertigo spielen wir euch gerade als nächstes zusammen mit der Dua Lipa. Mit Houdini zaubert sie euch die Wachheit ins Gesicht. Und am Ende wird ein Hit nach einem halben Jahr gerade mit Melanie Fiona. Schön steht ihr mit uns auf.
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0: Schätzt mal, wie gross war der grösste Mensch der Welt?
1: 233.
0: 272.
1: Sagen wir.
0: Höher als der aktuelle Bodenseepegel. Mehr dazu jetzt um 19:30.
6: Ich bin Tina Galatrella. Guten Morgen.
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6: Der Pegelstand des Bodensees ist unter die Marke von 2,50 Meter gefallen. Am Wochenende wurden in Konstanz 2,49 Meter gemessen. Das sei für diese Jahreszeit extrem niedrig, teilt die Landesanstalt für Umwelt mit. Grund dafür seien ein schneearmer Winter und damit fehlendes Schmelzwasser sowie zu wenig Regen. Ostschweizer Kantone wehren sich gegen die Pläne des Bundes zum Frühfranzösisch. Der Bundesrat will im Gesetz festschreiben, dass Kinder in der Primarschule eine zweite Landessprache lernen. Für die Schulen seien aber die Kantone zuständig, erklären St. Gallen, Thurgau und beide Appenzell im Rahmen der Vernehmlassung. Das berichtet das Newsportal Schweiz heute. Der abtretende Bundesrat Guy Parmelin wünscht sich, dass eine Frau seine Nachfolge antritt. In einem Interview mit dem Newsportal Schweiz heute nannte er die SVP-Politikerinnen Céline Amodrü, Esther Friedli und Nathalie Rickli als mögliche Kandidatinnen. In der spanischen Exklave Ceuta hat die Polizei damit begonnen, ein provisorisches Migrantenlager mit rund 3000 Menschen am Strand zu räumen. Die Räumung erfolgt kurz vor dem Besuch des spanischen Königspaars. Die Migranten wurden in ein Aufnahmezentrum gebracht und registriert. Rund 500 kehrten laut Behörden freiwillig nach Marokko zurück.
3: Sport.
6: In den gestrigen Spielen der Eishockey National League unterliegt der EVZ auswärts gegen Genf Servette mit 2:1 und Aschua besiegt Lugano mit 5:4. An der Tabellenspitze stehen die ZSC Lions. Schlusslicht ist der EHC Kloten.
1: 7:30 an dem Montagmorgen und da sieht es aktuell auf der Straße in der Auschwitz und Graubünden bestens aus. Wir wünschen euch, die unterwegs sind, eine gute Fahrt.
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1: An Teilsort im FM1-Land regnet es jetzt gerade diesen Moment und das ist super für unsere Natur. Es kommt im Verlauf von Morgen und Vormittag noch ein bisschen mehr ab. Später tut es auf. Es gibt viel Sonne und maximal 22 Grad noch.
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0: Morgen miteinander.
1: Hallo zusammen.

0: Vorfreude wird grösser, von Tag zu Tag. Guten Morgen in der Woche, wo die Olma losgeht.
1: Und da feiern wir wieder mit euch ab dem Donnerstag im grossen Partyzelt Cube, gerade bei der Tonhalle. Immer wenn ihr zwischen zwei Hits
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1: gehört, dann machen wir euch zu VIPs.
0: Und wir spielen ja so viele Hits für euch. Es kann also ständig passieren. Immer.

0: Schönen herbstlichen Morgen mit der FM1 Wachmacher.
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4: Wie ist Ihr Name?
3: Kuchen.
4: Folgendes. Meine Frau Annelies und ich feiern unseren 60. Hochzeitstag.
3: Ja.
4: Jetzt machen wir hier Einladungen.
3: Mhm, ja.
4: Die würden wir bei Ihnen drucken gern.
3: Gerne, ja.
4: Dann gebe ich Ihnen mal Namen.
3: Mhm.
4: Das wäre meine Cousine Frau Rosa.
3: Mhm.
4: Schlüpfer. Dann Angelika Knall.
3: Ja.
4: Ledig Frosch.
3: Ja.
4: Herr Tobias Volz.
3: Ja.
4: Seine Frau Sandra.
3: Mhm.
4: Volz. Ledig Wüst.
3: Ja.
4: Ja, die deutschen Freunde. Herr Simon Harte.
3: Ja.
4: Und seine Frau Judith Harte.
3: Mhm.
4: Mädchen Name Eichel. Und jetzt nochmal alles repetieren, Frau Kuchen.
3: Ja, ja. Gut. Rosa Schlüpfer.
4: Ja.
3: Und dann Angelika Knallfrosch.
4: Korrekt.
3: Tobias Volz. Sandra Volz-Würst.
4: Ja, richtig.
3: Simon Harte.
4: Ja.
3: Und Judith Harte Eichel.
4: Ja, und dann sind noch zwei.
3: Ja.
4: Antonio.
3: Ja.
4: Ganzoni.
3: Ganzoni, ja.
4: Und Frau Chiara Ganzoni.
3: Ja.
4: Ledig Name Hösli.
3: Ja, genau.
4: Und dann können Sie auch noch aufschreiben, der Herr Keller.
3: Ja.
4: Vom Radio.
3: Also gut.
4: Herzlich willkommen
0: beim Kellerfunk von FM1.
3: Ja, das war jetzt noch lustig.
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0: gemütlich unterwegs mit Wiz Khalifa, Charlie Puth. Und währenddem hat der F1-Hörer Ursache gerufen.
1: Und zwar hat er eine Meldung für die A13, sah ganz richtig Samagrete. Nach der Einfahrt Wittnau hat es einen Unfall gegeben, fahren dort besonders vorsichtig durch und es fängt leicht an zu stauen.
0: Willkommen in der neuen Woche am 10.8.
1: Hallo.
0: Und wir ziehen noch eine rasch Oktoberfest-Bilanz für euch.
1: 7,4 Millionen Leute sind in München dabei gewesen. Vielleicht sind ihr ja auch extra angereist.
0: Ich hoffe, ihr habt den Heimweg wieder gefunden.
1: Ja.
0: Gut gelohnt in Donnerstag mit der F1-Wachmacher und dem Nico Santos. Why?

0: Der Montagmorgen Energieschub, den gibt es für euch exklusiv sozusagen. Da bei FM1. Am meisten Musik nach dem Punkt, gerade wieder mit der Katy Perry, euren aktuellen Wachmacher.
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5: Ein guter Start in Montagmorgen.
6: Moin moin.
5: Jetzt ist es 8 Uhr.
7: Der Pegelstand des Bodensees ist unter die Marke von 2,50 Meter gefallen. Am Wochenende wurden in Konstanz 2,49 Meter gemessen. Das sei für diese Jahreszeit extrem niedrig, teilt die Landesanstalt für Umwelt mit. Grund dafür seien ein schneearmer Winter und damit fehlendes Schmelzwasser sowie zu wenig Regen. Bei der Beschaffung eines zweiten Raketenabwehrsystems für die Schweizer Armee kommt es laut Blick zu Verzögerungen. Das Verteidigungsdepartement habe die möglichen Anbieter Frankreich und Israel darüber informiert, dass es für den Entscheid mehrere zusätzliche Monate brauche. Nun müssten die Anbieter angeben, ob ihre Offerten auch dann noch gültig seien. Der abtretende Bundesrat Guy Parmelin wünscht sich, dass eine Frau seine Nachfolge antritt. In einem Interview mit dem Newsportal Schweiz heute nannte er die SVP-Politikerinnen Céline Amodrü, Esther Friedli und Nathalie Rickli als mögliche Kandidatinnen. Österreichs Vizekanzler Andreas Babler tritt in den kommenden Monaten als Vizekanzler und auch als Parteipräsident der Sozialdemokraten zurück. Das kündigte Babler nach einer Parteisitzung in Wien an. Der 53-Jährige war zuletzt parteiintern wegen schlechter Umfragewerte unter Druck geraten.
0: Sport.
7: In den gestrigen Spielen der Eishockey National League unterliegt der EVZ auswärts gegen Genf Servet mit 2:1 und Aschua besiegt Lugano mit 5:4. An der Tabellenspitze stehen die ZSC Lions. Schlusslicht ist der EHC Kloten.
6: 2:08 und da haben wir euch zwei Meldungen von der A13. Einerseits, wenn ihr von Samagreta Richtung Sagans unterwegs sind, zwischen Rütti und Haag, da staut es wegen einer Baustelle rund 20 Minuten und dann in der Gegenrichtung, Sagans Richtung Samagreta, da hat es höhere Einfahrt Wittnau einen Unfall gegeben. Ein Fahrstreifen ist dort blockiert und es sind 10 Minuten plus für euch.
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6: Tropfen für Tropfen freut sich die Natur über Regen und es kann heute Morgen und Vormittag noch ein paar Tropfen mehr geben. Später tut es auf, es gibt viel Sonne und maximal 22 Grad heute.
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1: Hallo, habt ihr schon immer mal wollen als VIP feiern?
2: In den nächsten 20 Minuten passiert es, sobald ihr
1: Arti
2: gehört, sofort anrufen und ihr feiert den Donnerstag mit uns als VIP im Ulma Partyzelt.
1: Jetzt aber zuerst mal Energietanken für die strenge Ulma-Woche mit dem Morgenhit von Michael Schulte und Austis.
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0: Zucker-Jayen-Kaffee vom Robin Schulz.
1: Sugar.
0: Und die nächsten nehmen wir gern pur. Katy Perry bei FM1 für euch mit Watch It Burn.

0: Hallo am 12. Wach.
1: Servus.
0: Und an was merkt ihr gerade, dass es herbstelt? Ja, vielleicht habt ihr am Wochenende ein schönes warmes Bad einlassen oder auch einen schönen Spaziergang durchs Laub gemacht. Wir sind am Wochenende zuerst mal mit der Tochter im Wanderrucksack hinten drin unterwegs gewesen.
2: Ich habe ein Foto gesehen. Es ist wie ein Nussgipfel drin gehangen. Und vielleicht fahrt ihr heute Morgen auch an einem Kürbisstamm vorbei oder ihr schnappt beim Bäcker zum 9 Uhr ein Wärmesell.
0: Typisch Herbst.
2: Die grosse Wärmesell-Liebe, die teilen Felix und ich ja, aber du hast dieses Jahr tatsächlich noch kein einziges gehabt.
0: Ja, du weißt ja, Joe, das Gute kann man sich ein bisschen aufsparen, dann wird es noch schöner. Aber heute noch mal hole ich es gerade nach, das erste Wärmesell vom Jahr, versprochen.
2: Ich kontrolliere es mal noch. Also, und wenn irgendjemand weiss von euch, wo das beste Wärmesell im FM Island gibt, schickt ein WhatsApp auf 0848 22 22 11.
0: Wo es die beste Musik gibt, das wisst ihr, da bin ich FM1 Wachmacher. Jetzt mit dem Coolio und zuerst geht's Loreen.

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0: Guten Morgen, Jol. Partytitel. Das sind die F1 Wachmacher, 18 auf 8. Habt ihr den Donnerstag schon etwas vor?
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0: Wir sind natürlich auch der Rest von der Ulma. Unsere VIPs, ihr kommt sogar am Wochenende mit Begleitung ohne Anstehen im Cube. Mhm. Immer wenn ihr
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0: zwischen zwei Hits gehört. Gerade passiert. Und der Britz von Heiden hat aufgepasst. Für dich gibt es den F-Mais VIP Superpass.
4: Super, mega cool.
0: Freust du dich auf Party?
4: Ja, logisch. Darum Leute, ja. Cool.
0: Gut.
4: Mega nett.
1: Sehr schön.
4: Schöne Ulma, gell?
0: Ja, dir auch. Und wir sehen uns ja dann am Donnerstag und stoßen zusammen auf die Ulma und den Cube an.
1: Und wir machen auch euch noch zu VIPs. Einfach morgen ab 6 Uhr wieder die Wachmacher einschalten und auch noch so einen Superpass holen.
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0: Hey, die Rolle Bürschi in Mendig, das sind die F1 Wachmacher. Und ein Salto Hinterski. Macht etwa die Solerei auf der Bühne direkt vom Klavier.
1: Ja, und bis im aktuellen Hit können wir sagen, der hat da definitiv gestanden.
0: Und ein Kunststück ist auch der 2010er Hit von Marlon Rodette für euch. F1 spielt am meisten Musik.
1: Und habe ich schon mal erwähnt, dass ich Genesis super finde?
0: Mindestens 12 Trilliarden Mal.
1: Ja.
0: Oder wie man neuerdings sagt, multiple 100.
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0: Willkommen im ersten Montag vom Oktober.
1: Hello.
0: Der 5. schon. Es ist 8:30.
12: Ich bin Tina Galatrella. Guten Morgen.
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12: Der Pegelstand des Bodensees ist unter die Marke von 2,50 Meter gefallen. Am Wochenende wurden in Konstanz 2,49 Meter gemessen. Das sei für diese Jahreszeit extrem niedrig, teilt die Landesanstalt für Umwelt mit. Grund dafür seien ein schneearmer Winter und damit fehlendes Schmelzwasser sowie zu wenig Regen. Die Mieten in der Schweiz sind in den vergangenen 20 Jahren um rund 32% gestiegen. Darauf weist der Mieterinnen- und Mieterverband am Internationalen Tag der Mieter hin. Besonders stark belastet seien Menschen mit tiefen und mittleren Einkommen. Der Verband fordert deshalb Massnahmen gegen hohe Mieten und mehr gemeinnützige Wohnungen. Die Schweizer Reiseombudsstelle hat in diesem Jahr einen Rekord bei den Beschwerden verzeichnet. Bis Mitte September seien bereits mehr als 1.600 Fälle eingegangen und bis Ende Jahr rechne man mit über 2.000 Fällen, wie Tamedia-Zeitungen berichten. Besonders Kriege, Naturkatastrophen und wetterbedingte Reiseänderungen hätten zu vielen Anfragen geführt. Auf den Fidschi-Inseln hat heute ein Vorbereitungstreffen für die nächste UNO-Klimakonferenz begonnen. Die Inselstaaten fordern mehr Geld, um sich vor den Folgen des Klimawandels zu schützen. Außerdem wollen sie am Ziel festhalten, die Erderwärmung auf 1,5 Grad zu begrenzen. Viele Inselstaaten sind bereits heute stark vom steigenden Meeresspiegel betroffen.
1: 8:30 ist es und auf der A13 Samagreta Richtung Sagans stockt wegen einer Baustelle bzw. Baustellenarbeiten. Und zwar zwischen Sennwald und Bux planen dort rund 20 Minuten plus sein.
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1: falls ihr letztens gerade einen Regentanz gemacht habt. Danke vielmals, es hat genützt. Auch heute Morgen und Vormittag gibt es noch ein paar Tropfen im FMI-Land, die der Natur gut tut. Später dann aber auch noch sonnige Abschnitte bei maximal 22 Grad.
0: Kannst bitte auch mal einen Regentanz machen? Ich würde gerne zuschauen.
1: Ich gehe nachher gerade.
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0: Wachmacher mit dem Felix und dem Morgenshow.
1: Und zack, der Jackpot für euch hat sich schon verdreifacht beim grossen FM Island Game.
2: 150 Franken.
1: Ja, lohnt sich zum jetzt gerade mitspielen und mit dem Shoppingguthaben dann schön posten. Über 100 Leute im FM Island haben wir gefragt, wie viele Haustiere haben die?
2: Und jetzt fragen wir euch, was ist die Top-Antwort? 0848 22 22 11. Einfach anrufen.
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0: Start mit der F-Mais Wachmacher und Hello. Genesis. Jesus, he knows me.
1: Und das ist so ein bisschen wie die Showtreppe für eure neue Woche bei der Wachmacher. Perfekt, um mit Schwung ins Geschäft reinlaufen, wenn wir heute ein bisschen später unterwegs sind.
0: Ja, aber euch, die den Montag ein bisschen gemütlich nehmen, kommen wir gut an mit der meisten Musik hier bei F-Mais.

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1: Über 100 Leute im FM Island haben wir gefragt,
2: wie viele Haustiere habt ihr?
1: Guten Morgen, da sind der Felix und der Margot schon.
3: Guten Morgen, da ist der Markus von Bernet.
2: Hoi Markus.
1: Markus, guten Morgen. Du bist interessiert, um Top-Antwort herauszufinden.
3: Voll, ja, voll. Ja,
1: für 150 Franken. Lohnt sich auch?
2: Ja, ja.
1: Jetzt sag mal, was glaubst du, haben die meisten gesagt? Wie viele Haustiere haben sie?
3: Ich würde sagen, keins.
1: Keins, würdest du sagen?
2: Hui.
1: Wir haben nach Haustieren gefragt und du sagst, die Top-Antwort ist keins.
3: Ja.
2: Ist also noch nicht gesagt worden, das können wir schon mal sagen, Markus.
3: Jawohl.
1: Ist also sehr eine mutige Antwort, das können wir auch sagen, Markus.
3: Jawohl.
1: Und ist die richtige Antwort? 150 Franken für dich.
3: Super, jetzt haben wir es geschafft.
2: Jawohl.
1: Jetzt hast du es geschafft. Jetzt hast du in dem Fall schon ein paar Mal versucht.
3: Ja, ja, sicher, ja.
1: Heute ist dein Tag, 150 Franken zum Posten. Schicken wir Markus.
3: Dankeschön.
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0: Grüezi, wollen Sie eine Versicherung abschliessen?
1: Ja, gern.
0: Wir hätten hier sonst noch die Garantie für gute Laune. Der Kamerad, gerade gehört bei den Wachmacher für euch. Und weiter Hits a Go-Go.
1: Wir spielen für euch am meisten Musik, gerade nach dem 9 Uhr wieder mit der Ariana Grande.
0: So?
1: Jetzt sind da ein paar Sachen zusammengelaufen, aber wir finden den Rang schon wieder, oder?
0: Schauen wir mal schnell, ob wir noch Werbung haben, weil die ist eben schon noch wichtig, sonst gibt es keinen Lohn Ende Monat.
1: Genau. Sollen wir es wagen? Der magische Knopf.
0: Nein, komm, sonst machen wir halt Nachrichten. Und nachher Werbung. Es ist 9 Uhr.
2: Ich bin Tina Golatrella. Guten Morgen.

0: über diese Analyse. Ebenfalls gross ist der Preisunterschied in den Kantonen Uri, Obwalden und Appenzell Innerrhoden. Am wenigsten gross ist er im Kanton Basel-Stadt. Dort zahlt man für eine Neubauwohnung 11% mehr Miete als für eine bestehende Wohnung.
1: Ein alkoholisierter E-Bike-Fahrer ist gestern in Geis gestürzt. Der 36-Jährige touchierte auf seinem Weg nach Bühler den Randstein und stürzte. Laut der Kantonspolizei Ausserrhoden verletzte er sich dabei leicht und musste ins Spital. Der Lenker wird sich wegen Fahrens in fahrunfähigem Zustand vor der Staatsanwaltschaft verantworten müssen. Die Schweizer Reiseombudsstelle hat in diesem Jahr einen Rekord bei den Beschwerden verzeichnet. Bis Mitte September seien bereits mehr als 1.600 Fälle eingegangen und bis Ende Jahr rechne man mit über 2.000 Fällen, wie Tamedia-Zeitungen berichten. Besonders Kriege, Naturkatastrophen und wetterbedingte Reiseänderungen hätten zu vielen Anfragen geführt.
2: 1 ab 9, wir sind mit euch unterwegs auf der A13 von St. Margrethe Richtung Sagans. Und zwar zwischen Senwald und Buchs, der staut wegen Bauarbeiten rund 25 Minuten plus.
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2: Unter dem Motto «Jeder Tropfen zählt» freuen wir uns über den Regen, der jetzt am Morgen und Vormittag noch abkommt. Am Nachmittag gibt es einen Haufen sonnige Abschnitte mit maximal 22 Grad.
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0: Guten Morgen, gerade mit einem Flashback an Festivalsommer.
1: Roxette bringt euch die Erinnerung an ein wunderschönes Summer Days Wochenende das Album nochmal führen.
0: Und der Start in die Stunde machen gerade Felix Jähn und Carly Rae Jepsen. Auf die freue ich mich. Vier Hits am Stück, gerade mit einem Haufen Schwung für den Montag.
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0: Das sind F1 Wachmacher. Auch ohne Kompass finden wir den Weg direkt zu euch ins Herz.
1: Ist auch einfach mit so einer Hammerstimme, wie sie der Teddy Swims hat.
0: Also richtig sonor. Ganz viel Musik für euch am Montag bei F1. Auch gerade von der Leute Imagine Dragons und Ellie Goulding.

0: Schönen herbstlichen Morgen mit F1 Wachmacher.
1: Bei euch daheim haben wir aber wie der Felix vielleicht auch noch ein bisschen Sommer mit so wunderschönen Sonnenblumen frisch vom Feld.
0: Ja, die Schwiegermutter hat es gebracht.
1: Schön.
0: Wir bringen euch einen farbigen Blumenstrauß aus Hitz. Sonnenblumen unter den Bands. Gemeinhin beliebt. One Republic. Zusammen mit dem James Arthur. Am meisten Musik für euch in Mantic. Und wir haben euch in der F1 Musikjury gefragt, wer wollt ihr wieder mal hören?
1: Ja, schön.
0: Sie gehört dazu. Shania Twain. That don't impress me much.
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0: Schön sind wir bei der F1 Wachmacher.
1: Morgen.
0: Nehmen, wo der Vorname mit dem gleichen Buchstaben anfängt wie der Nachname, können wir uns einfach besser merken.
1: Betty Bossi, der beste Beweis dafür.
0: Oder die Holly Humberstone.
1: Ja.
0: Sie kennt das Rezept für einfach gute Musik und kocht jetzt für euch bei F1 To Love Somebody.

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0: länger gibt. Das zeigt eine neue Analyse vom Schweizer Mieterinnen- und Mieterverband. 20 Minuten berichtet heute über diese Analyse. Ebenfalls gross ist der Preisunterschied in den Kantonen Uri, Obwalden und Appenzell-Innerrhoden. Am wenigsten gross ist er im Kanton Basel-Stadt. Dort zahlt man für eine Neubauwohnung 11% mehr Miete als für eine bestehende Wohnung.
1: Ein alkoholisierter E-Bike-Fahrer ist gestern in Geis gestürzt. Der 36-Jährige touchierte auf seinem Weg nach Büdler den Randstein und stürzte. Laut der Kantonspolizei Ausserrhoden verletzte er sich dabei leicht und musste ins Spital. Der Lenker wird sich wegen Fahrens in fahrunfähigem Zustand vor der Staatsanwaltschaft verantworten müssen. Die Schweizer Reiseombudsstelle hat in diesem Jahr einen Rekord bei den Beschwerden verzeichnet. Bis Mitte September seien bereits mehr als 1.600 Fälle eingegangen und bis Ende Jahr rechne man mit über 2.000 Fällen, wie Tamedia-Zeitungen berichten. Besonders Kriege, Naturkatastrophen und wetterbedingte Reiseänderungen hätten zu vielen Anfragen geführt. Es staut auf der A13 St. Margrethe Richtung Sargans zwischen Zennwall und Haag wegen Bauarbeiten. Die rechte Spur ist gesperrt, ihr braucht bis zu einer halben Stunde länger.
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3: Es hat noch einen Haufen Wolken am Himmel und hier und da kann es noch ein paar letzte Tropfen geben. Aber jetzt im Verlauf vom Vormittag gibt es einen Übergang zu trockenem und freundlichem Wetter. Am Nachmittag kann es sogar ziemlich sonnig werden, da im Schnitt bei um die 17 bis 21 Grad.
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3: Ja, dann hoffe ich, sind auch fit und munter. Und wenn nicht fit, dann hoffentlich einfach munter. Und sonst helfen wir noch. Jetzt mit unseren vier Hits im Stück. Da haben wir auch den Nico Santos und den Robin Schulz dabei. Geht noch Temper City.

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9: Die Schweizer Bergbahnen setzen ihre positive Sommersaison fort. Von Mai bis Ende September verzeichneten sie 10% mehr Gäste als im Vorjahr, wie der Branchenverband Seilbahnen Schweiz mitteilt. Im Vergleich zum Durchschnitt der letzten 5 Jahre beträgt das Plus sogar

0: kommendes Auto prallte. Gegen das Freihandelsabkommen mit Malaysia sind 85.000 Unterschriften zusammengekommen. Hinter dem Referendum stehen mehrere Organisationen sowie SP und Grüne. Sie kritisieren vor allem tiefere Zölle auf Palmöl und warnen vor Regenwaldabholzung und Zwangsarbeit.
1: Sport.
0: Die Schweizer Fußballnationalmannschaft will in der Nations League wieder zu den besten 16 Mannschaften gehören. Das sagt Fußballnationaltrainer Murat Yakin vor dem vierten Nations League-Spiel gegen Nordmazedonien. Die Spieler seien sich gewohnt, in der oberen Etage zu spielen.
2: Wir wollen natürlich zurück auf die große Bühne in die Gruppe A, wo man sieht, ja, gegen welche Mannschaften jetzt oder welchen Fußball oben gespielt wird. Also ja, wir sind auf einem guten Weg. Müssen noch unsere Aufgaben fertig machen.
0: Anpfiff gegen Nordmazedonien ist morgen um 20.45 Uhr. Auf der A13 St. Margrethe Richtung Sargans staut zwischen Zennwald und Haag wegen Bauarbeiten. Die rechte Spur ist gesperrt. Ihr braucht etwa eine Viertelstunde länger.
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3: Ja, der Regen ist hier und der darf langsam vor sich hinzutrocknen. Die letzten Tropfen die verabschieden sich und zwischen den Wolken gibt es freundliche Lücken. Die werden auf den Nachmittag immer grösser. Dazu gibt es 17 bis 21 Grad. Und am Dienstag, dann nach ein bisschen lokalem Frühnebel, geht es sonnig weiter. Da ebenfalls mit bis zu 21 Grad.
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3: Normalerweise wäre jetzt Schule angesagt, heute laut dem Stundenplan. Für viele Kids aber eher ausschlafen, rumhängen und irgendwann fragen, was machen wir heute? Ja, Herbstferien im FM1-Land. Und den Soundtrack dazu gibt es jetzt mit 4 Hits im Stück von der Pink R.E.M. Und jetzt direkt zum Start von Miles Smith und dem Niall Horan.

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5: Der Bundesrat will die Kantone per Gesetz verpflichten, an der Primarschule eine zweite Landessprache zu unterrichten. SVP und FDP lehnen die Vorschläge ab und wollen den Fokus auf die Muttersprache legen. Die Grünen fordern die zweite Landessprache spätestens ab der dritten und Englisch ab der fünften Klasse. SP und Mitte wollen lediglich eine zweite Landessprache an der Primarschule vorschreiben. Das Bundesgericht gewährt einem Journalisten keinen Zugang zum Expertenbericht zur Beziehung zwischen einem Bundesrichter und einer Bundesrichterin. Der Bericht beleuchtet die Beziehung zwischen den Bundesgerichtsmitgliedern Yves Donsalin und Beatrice van der Graaf. Das Bundesgericht ist der Ansicht, dass der Bericht vertraulich sei. Die Rekurskommission des Bundesgerichts stützt nun diese Sicht. Ein 72-jähriger Autofahrer, der vergangenen Donnerstag in St. Gallen in einen Verkehrsunfall verwickelt war, ist nun im Spital verstorben. Das teilt die Stadtpolizei St. Gallen mit. Sie geht davon aus, dass er wegen eines medizinischen Problems auf die Gegend

0: sieht ja, gegen welche Mannschaften jetzt oder welchen Fußball oben gespielt wird. Also ja, wir sind auf einem guten Weg, müssen noch unsere Aufgaben fertig machen.
1: Anpfiff gegen Nordmazedonien ist morgen um 20.45 Uhr. Nichts zu melden von der Strasse. Ich wünsche allen eine gute Fahrt.
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3: Der Montag kommt wettertechnisch immer besser in Laune über. Es ist grösstenteils trocken. Und die Sonne, die zeigt sich immer mehr, am Nachmittag dann mit bis zu 21 Grad. Und morgen gibt es ein bisschen frühen Nebel, lokal, sonst dann aber wieder viel Sonne bei um die 17 bis 21 Grad.
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3: Ja, und jetzt bitte kurz mal keine Mails, keine To-Do-Liste und keins. Kannst du echt noch schnell? Ja, zuerst heisst es Essen. Und während der Kopf Pause macht, übernehmen wir eure Ohren. Mit vier Hits am Stück. Sister Sisters sind schon parat mit ihrem Hit-Garant I Don't Feel Like Dancing. Geht nach Mark Amber und Leonie. Zusammen mit dem Callum Scott.

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Das ist ein Montagmittag hier bei FM1. Und jetzt stellt sich eigentlich nur eine Frage: Wer kommt bei euch auf den Teller? Vielleicht schon etwas richtig Herbstliches, Kürbis, Pilz, Maroni oder ein gutes Stück Wild. Ja, der Herbst, der kann kulinarisch aber schon etwas. Und wir machen endlich wie beim Mittagsmenü weiter. Wir haben Golden von Hendrix gehört, so ein bisschen als Vorspeise. Und jetzt kommt der nächste Gang. Miley Cyrus, einen guten. Und schön, sind wir mit dabei.

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3: Es ist 12:30.
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4: Der Bundesrat will die Kantone per Gesetz verpflichten, an der Primarschule eine zweite Landessprache zu unterrichten. SVP und FDP lehnen die Vorschläge ab und wollen den Fokus auf die Muttersprache legen. Die Grünen fordern die zweite Landessprache spätestens ab der dritten und Englisch ab der fünften Klasse. SP und Mitte wollen lediglich eine zweite Landessprache an der Primarschule vorschreiben. Bei einem Brand auf einem großen Campingplatz am Gardasee sind mehrere Menschen verletzt worden, darunter eine Familie aus der Schweiz mit drei Kindern. Nach Angaben des Schweizer Außendepartements hat die Familie das Spital aber inzwischen verlassen können. Das Feuer war gestern am frühen Morgen in einem Bungalow auf dem Campingplatz ausgebrochen. 24 Menschen mussten vor Ort behandelt oder ins Spital gebracht werden. Ein 72-jähriger Autofahrer, der vergangenen Donnerstag in St. Gallen in einen Verkehrsunfall verwickelt war, ist nun im Spital verstorben. Das teilt die Stadtpolizei St. Gallen mit. Sie geht davon aus, dass er wegen eines medizinischen Problems auf die Gegenfahrbahn geriet und deshalb in ein entgegenkommendes Auto prallte.
0: Sport.
4: Die Schweizer Fußballnationalmannschaft will in der Nations League wieder zu den besten 16 Mannschaften gehören. Das sagt Fußballnationaltrainer Murat Yakin vor dem vierten Nations League-Spiel gegen Nordmazedonien. Die Spieler seien sich gewohnt, in der obersten Etage zu spielen.
5: Wir wollen natürlich zurück auf die große Bühne in die Gruppe A, wo man sieht, ja, gegen welche Mannschaften jetzt oder welchen Fußball oben gespielt wird. Also ja, wir sind auf einem guten Weg, müssen noch unsere Aufgaben fertig machen.
4: Anpfiff gegen Nordmazedonien ist morgen um 20.45 Uhr. Es ist alles ruhig auf der Straße. Fahrt vorsichtig und kommt gut dorthin, wo ihr hin müsst.
6: Der Montag, der hat die graue Startphase langsam aber sicher abgeschüttelt. Die Wolken lockern auf und der Nachmittag der wird ziemlich sonnig. Das Thermometer der steigt auf angenehme 17 bis 21 Grad. Und morgen Dienstag wiederholen wir das freundliche Programm. Am Morgen hat es örtlich noch ein bisschen Nebel rum. Nachher gibt es einen Haufen Sonne mit wieder bis zu 21 Grad.

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Was ist das? So am Montagmittag. Und falls eure Mittagspause ganz so aussieht, ein Einklemmt in der einen Hand und die Maus in der anderen, dann habt ihr wahrscheinlich einen Haufen zu tun. Aber mal kurz die Augen vom Bildschirm lösen und kurz den Kopf lüften. Immer eine gute Sache für Konzentration. Und wir geben euch gerade die nächsten Hits mit auf den Weg. Auch der von Ed Sheeran und Justin Bieber.

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7: Der Bundesrat will die Kantone per Gesetz verpflichten, an der Primarschule eine zweite Landessprache zu unterrichten. SVP und FDP lehnen die Vorschläge ab und wollen den Fokus auf die Muttersprache legen. Die Grünen fordern die zweite Landessprache spätestens ab der dritten und Englisch ab der fünften Klasse. SP und Mitte wollen lediglich eine zweite Landessprache an der Primarschule vorschreiben. Gegen das Freihandelsabkommen mit Malaysia ist ein Referendum zustande gekommen. Hinter dem Referendum stehen mehrere Organisationen sowie SP und Grüne. Sie kritisieren vor allem tiefere Zölle auf Palmöl und warnen vor Regenwaldabholzung und Zwangsarbeit in Malaysia. Eine Ambulanz auf dem Weg ins Spital ist in der Nacht auf heute in Neuenburg selbst verunfallt. Mit einer Patientin an Bord prallte die Ambulanz gegen eine Leitplanke und kippte auf die Seite. Zwei weitere Ambulanzen mussten ausrücken, wie die Neuenburger Kantonspolizei mitteilte. Eine Ambulanzmitarbeiterin sei beim Unfall leicht verletzt worden. Die Unfallursache ist noch unklar. Ein 72-jähriger Autofahrer, der vergangenen Donnerstag in St. Gallen in einen Verkehrsunfall verwickelt war, ist nun im Spital verstorben. Das teilt die Stadtpolizei St. Gallen mit. Sie geht davon aus, dass er wegen eines medizinischen Problems auf die Gegenfahrbahn geriet und deshalb in ein entgegenkommendes Auto prallte. Nichts melden von der Strasse. Ich wünsche allen eine gute Fahrt.
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1: Ja, am Montag plus Mittag. Eine Kombination, die am Sofa oft mal eine erstaunliche Anziehungskraft verleiht. Falls ihr trotzdem weiter müsst, wir liefern die musikalische Starthilfe. Jetzt 4 Hits im Stück. Zum Start geht der aktuelle von Alle Farben, Body Talk.

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9: Bei einem Brand auf einem großen Campingplatz am Gardasee sind mehrere Menschen verletzt worden, darunter eine Familie aus der Schweiz mit 3 Kindern. Nach Angaben des Schweizer Außendepartements hat die Familie das Spital aber inzwischen verlassen können. Das Feuer war gestern am frühen Morgen in einem Bungalow auf dem Campingplatz ausgebrochen. 24 Menschen mussten vor Ort behandelt oder ins Spital gebracht werden. Das Bundesgericht gewährt einem Journalisten keinen Zugang zum Expertenbericht zur Beziehung zwischen einem Bundesrichter und einer Bundesrichterin. Der Bericht beleuchtet die Beziehung zwischen den Bundesgerichtsmitgliedern Yves Donsala und Beatrice van der Graaf. Das Bundesgericht ist der Ansicht, dass der Bericht vertraulich sei. Die Rekurskommission des Bundesgerichts stützt nun diese Sicht. Eine Ambulanz auf dem Weg ins Spital ist in der Nacht auf heute in Neuenburg selbst verunfallt. Mit einer Patientin an Bord prallte die Ambulanz gegen eine Leitplanke und kippte auf die Seite. 2 weitere Ambulanzen mussten ausrücken, wie die Neuenburger Kantonspolizei mitteilte. Eine Ambulanzmitarbeiterin sei beim Unfall leicht verletzt worden. Die Unfallursache ist noch unklar. Ab heute geben die zuständigen Institute die Nobelpreisträger bekannt. Der erste ist traditionell der Nobelpreis für Medizin. Er geht dieses Jahr nach Deutschland und in die USA. An die deutschen Forscher Peter Hegemann und Georg Nagel sowie den US-Forscher Karl Deisseroth. Sie werden für ihre Entdeckungen in der Optogenetik ausgezeichnet, teilt das Karolinska-Institut in Stockholm mit. Sie setzten ein Gen in Ratten ein, das sie die Nervenzellen der Tiere mit Licht aktivieren lässt. Es ist alles ruhig auf der Straße, fahrt vorsichtig und kommt gut zu den Tieren.
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10: Wer heute Morgen noch skeptisch einen grauen Himmel aufgeschaut hat, der wird jetzt belohnt. Der Nachmittag der zeigt sich ziemlich sonnig und trocken. Und mit bis zu 21 Grad gibt es richtig angenehmes Oktoberwetter. Und auch am Dienstag stehen die Zeichen auf freundlich. Nach lokalem Nebel erwartet uns nämlich ziemlich viel Sonne und bis zu 21 Grad.
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10: Na, einen schönen Feriennachmittag wünsche ich, wenn ihr frei habt. Ja, beim Faulenzen, beim Ausflügeln oder vielleicht auch beim To-Do-Erledigen. Wir sind dabei, jetzt mit 4 Hits im Stück. Zum Start geht der David Guetta, Teddy Swims.

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3: Es ist 3 und vielleicht helfen da gerade jemandem bei der Frage. Die Brille? Oder doch die anderen? Ja, nach 20 Modellen sehen dann sowieso irgendwie alle gleich aus. Wir sagen kurz für einen anderen Fokus, jetzt mit allem Wichtigen von heute.
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4: Tamedia, das Medienhaus hinter 20 Minuten und dem Tagesanzeiger, plant einen weiteren Stellenabbau. 34 Vollzeitstellen sollen im Rahmen der laufenden Transformation gestrichen werden, schreibt Watson. Davon 30 in den Redaktionen. 41 Mitarbeitende seien betroffen. Nach dem im Januar angekündigten ist dies bereits der zweite Stellenabbau des laufenden Jahres bei Tamedia. Eine Ambulanz auf dem Weg ins Spital ist in der Nacht auf heute in Neuenburg selbst verunfallt. Mit einer Patientin an Bord prallte die Ambulanz gegen eine Leitplanke und kippte auf die Seite. Zwei weitere Ambulanzen mussten ausrücken, wie die Neuenburger Kantonspolizei mitteilte. Eine Ambulanzmitarbeiterin sei beim Unfall leicht verletzt worden. Die Unfallursache ist noch unklar. Die Schweizer Pensionskassen haben im September im Durchschnitt eine knapp negative Rendite erzielt, also etwas Geld verloren. Dazu trug vor allem die schwache Performance der Obligationen, der Schweizer Aktien und der alternativen Anlagen bei. Konkret erreichte die durchschnittliche Performance der Kassen im Berichtsmonat minus 0,3%, heißt es von Swisscanto. In Spanien wird das Parlament am 29. November neu gewählt. In einer Fernsehansprache hat der linke Regierungschef Pedro Sanchez vorgezogene Parlamentswahlen ausgerufen. Mit den Neuwahlen zieht Sanchez die Konsequenzen, nachdem am Freitag die Pläne seiner Regierung zur Bekämpfung der Wohnungsnot im Parlament gescheitert waren. Vorgesehen waren unter anderem weniger Zwangsräumungen sowie Maßnahmen gegen Spekulationen mit Immobilien.
3: Es ist 2:02 und da kann ich euch mit gutem Gewissen durchwinken auf der Strasse im Graubünden und Ostschweiz. Hebt Sorge und kommt sicher an.
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3: Der Montag heute hat sich recht gut gefangen. Trotz der ein oder anderen Wolke ist es recht sonnig. Richtung Alp ist es ein bisschen bewölkter, aber trocken ist es überall mit bis zu 22 Grad. Am Dienstag ist es dann etwa gleich mild und nach lokalem Nebel am Morgen gibt es einen recht freundlichen und sonnigen Tag.
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3: Ja, kurz nach dem 3 ist es. Und wenn ihr heute schon einen Parkplatz direkt vor der Tür gefunden habt, die richtige Schlange an der Kasse verwünscht habt oder euch die Wäschmaschine beide Socken ausgespuckt hat, wunderbar, der Montag kann eben auch liefern. Und wir auch. Jetzt geht 4 Hits im Stück.

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0: FM1 ist es um Viertel ab drei und ihr kennt sicher die Sachen, die noch genau wissen. Das sollte jetzt gescheiter lassen, aber 5 Minuten später machen das gleich. Ja, zum Beispiel noch mal eine Folge schauen, obwohl es schon die Nacht 12 ist, oder das Handy nur kurz mit ins Bett nehmen und scrollen dann gleich 40 Minuten. Ja, der Kylian Mbappé kann euch da bestens nachfühlen. Der Fußballprofi und Real Madrid-Star ist nämlich frühzeitig aus dem Camp der französischen Nationalmannschaft abgereist, wegen Problemen am linken Knie. Aber was macht er? Nein, eben nicht schonen. Nein, er schnallt sich den Helm an und düst mit dem Velo durch die Innerschweiz. Ja, auf Insta hat er sich mit Sonnenbrille on Tour am Vierwaldstättersee gezeigt. Und das eben, obwohl sein Trainer, der José Mourinho, den Profikicker erst vor ein paar Tagen davon gewarnt hat, in der Freizeit eben nicht mit dem Velo rumdüsen. Weil, wenn er umgeht, macht es eben nicht besser. Aber jetzt in der Herbstferie ist so ein Velotürli bei diesem Panorama ja ziemlich verlockend. Da sind wir vielleicht auch gerade on Tour. Und der passende Soundtrack für unterwegs, ja, den gibt es jetzt von uns mit dem DJ Alle Farben.
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0: Schön sind wir mit FM1 unterwegs. Zumindest in den Herbstferien, vielleicht gibt es mit den Kids. Ja, da haben wir vielleicht einen entspannten Tag geplant und sind jetzt um gut halbe vier gleich schon an 5 verschiedenen Orten gewesen. Respekt an alle Familienlogistiker unter euch. Kann auf jeden Fall nicht auch noch planen. Ist Musik. Da greifen wir euch unter den Arm. Wir haben eine wunderbare Playlist zusammengestellt. Nicht nur mit Temper City. Nein, in der nächsten halben Stunde auch mit No Doubt und mit Jason Derulo. Und natürlich noch einen Haufen mehr. Weil hier bei FM1 spielen wir euch auch am meisten Musik.
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0: Shakira mit La Tortura, da bei FM1. Reicht der musikalische Staffelstab nach dem 4 der nächsten Dame, nämlich der Ariana Grande. Sie haben wir in der nächsten Viertelstunde dabei mit ihrem aktuellen Hit I Hate That I Made You Love Me.
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0: Scanner in der Hand, Paletten für Paletten und dafür sorgen, dass morgen die richtigen Sachen am richtigen Ort ankommen. Liebe Grüße zu uns Lager, wenn ihr hier zu mitzuteilen seid. Und wir sind bei euch, jetzt um 4 Uhr mit allem Wichtigen von heute.
8: Im Studio der Dario Jecker.
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8: Gesundheitsministerin Elisabeth Baum-Schneider verteidigt die geplante Erhöhung der Mehrwertsteuer für die 13. AHV-Rente. Ein Nein bei der Abstimmung im November hätte ein Defizit in der AHV zufolge. Das Volk habe einer 13. AHV-Rente zugestimmt. Nun müsse dieser Wunsch finanziert werden, sagt Bundesrätin Elisabeth Baum-Schneider.
9: Jetzt ist es auch die Zeit, die AHV zu verstärken. Und die Leute verstehen, dass die AHV eine wichtige Sozialversicherung für unser Land ist und muss bleiben.
8: Obwohl Erhöhungen der Mehrwertsteuer unbeliebt seien, zeigt sich die Bundesrätin Baum-Schneider optimistisch, dass die Vorlage angenommen wird. Abgestimmt wird am 29. November. Tamedia, das Medienhaus hinter 20 Minuten und dem Tagesanzeiger, plant einen weiteren Stellenabbau. 34 Vollzeitstellen sollen im Rahmen der laufenden Transformation gestrichen werden, berichten verschiedene Medien. 41 Mitarbeitende seien betroffen. Nach dem im Januar angekündigten ist dies bereits der zweite Stellenabbau des laufenden Jahres bei Tamedia. Als Grund gibt das Medienunternehmen veränderte Mediennutzung und den rückläufigen Werbemarkt an. In Flims sind heute Morgen zwei Autos mit einem Lastwagen kollidiert. Wie die Kantonspolizei Graubünden mitteilt, geriet der Lastwagen auf die Gegenfahrbahn. Eine 48-jährige Autofahrerin wurde in ihrem Auto eingeklemmt und musste von der Feuerwehr befreit werden. Die Rettung brachte sie mit mittelschweren Verletzungen ins Spital. Der Fahrer des anderen Autos wurde vor Ort begutachtet.
0: 2:04 und da alles Gute in der Ostschweiz und im Graubünden. Kommen Sie sich ans Ziel.
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0: Die Sonne macht heute deutlich mehr aus dem Montag, als man heute Morgen mit dem Blick an den Himmel gedacht hat. Die Wolken ziehen zwar mit, aber es bleibt freundlich und angenehm mild mit bis zu 21 Grad. Morgen hat es lokal noch ein Nebel oder Dunst rum. Später übernimmt die Sonne in Begleitung von vereinzelten Wolken. Da weiterhin bei 17 bis 22 Grad.
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0: 23. und 24. März nächstes Jahr, meine Damen und Herren, zum Vormerken. Für alle Teddy Swims Fans unter euch, ja, dann kommt ihr ins Hallenstadion auf Zürich. Und für das Zusatzkonzert am 23. gibt es eben alle noch Tickets im Vorverkauf. Schnell, sie lohnt sich. Und zur Vorfreude gibt es jetzt den ganzen neuesten Wurf. Mr. Neudahl.

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0: einen schönen guten Montag, Nomi, mit FM1. Und wer von euch hat alles Herbstferien? Kids, die haben Schule frei? Da liegt euer nächste Nachmittagsprogramm vielleicht gerade von außen auf dem Boden.
1: Man kann mit verschiedenen Sachen basteln. Mit Blättern, mit Holz, mit Maroni, mit Blumen. Da gibt es auch viel.
0: Ja. Und die Hei wird eben bastelt damit. Kastanienfiguren, Blätterbilder oder einfach kleine Herbststücke fürs Kinderzimmer. Das Gute daran, die Kids sind beschäftigt und ihr macht etwas zusammen. Also beim nächsten Herbstspaziergang ruhige Taschen mitnehmen und die Augen offen halten, weil im Herbst wird der Spaziergang schnell zu einer Schatzsuche. Und wir? Wir sammeln keine Blätter und auch keine Kastanien, sondern gute Hits. Und da kommt auch schon der nächste. Ja, das ist der Nicky R. mit Sunroof. Okay.

0: Zwei von halb fünf ist es, liebes FM Island. Und vielleicht habt ihr euch ja schon einen Dresscode halten. Allenfalls beim Arbeiten, an einer Motoparty, bei einer Hochzeit oder aktuell eben auch am Backstreet Boys Konzert in Düsseldorf. Ich habe schon x Stories auf Instagram gesehen von Leuten in meinem Umfeld, die extra auf Düsseldorf reisen, eines von ihren Konzerten. Und da haben eben alle weiß und babyblau an, also meistens ein weißes T-Shirt und helle Jeans. Und eben so gewollt von den Backstreet Boys. Wo wir euch in der nächsten Viertelstunde um die Ohren knallen. Abra und Tiffany Harris krallt sich nach um 4:30 im Platz in unserer Playlist. Genau wie der Kai Gutz mit der Tina Turner. Einfach dranbleiben.
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0: 4:30 ist es, da sind wir vielleicht gerade unterwegs zu einem wichtigen Termin. Und wir begleiten euch gerade mit den wichtigsten Meldungen von dem Montag.
6: Im Studio der Dario Jecker. Guten Tag.
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6: Tamedia, das Medienhaus hinter 20 Minuten und dem Tagesanzeiger, plant einen weiteren Stellenabbau. 34 Vollzeitstellen sollen im Rahmen der laufenden Transformation gestrichen werden, berichten verschiedene Medien. 41 Mitarbeitende seien betroffen. Nach dem im Januar angekündigten ist dies bereits der zweite Stellenabbau des laufenden Jahres bei Tamedia. Als Grund gibt das Medienunternehmen veränderte Mediennutzung und den rückläufigen Werbemarkt an. Eine Analyse aus Österreich deckt erhebliche Cyberrisiken in der Schweiz auf. Bei jedem vierten Windows-Fernzugang gelangen Angreifer ohne Hürde bis zum Anmeldebildschirm, so die österreichische Firma Risikomonitor. Dies lasse zu, dass Schwachstellen bereits vor der Passworteingabe ausgenutzt werden können. Risikomonitor kommt zum Schluss, dass die Schweiz verglichen mit Österreich schlecht abschneidet. In der nordfranzösischen Stadt Lens hat eine Polizeigranate einem 15-jährigen Schüler die Hand abgerissen. Das teilen Polizei und Staatsanwaltschaft mit. Die Polizei sei bei den Schülerprotesten mit Steinen und Feuerwerkskörpern angegriffen worden. An vielen Orten in Frankreich sind die massiven Schülerproteste in die zweite Woche gestartet. Die Protestierenden fordern unter anderem mehr Geld für die Bildung und bessere Lernbedingungen. Im Kanton Graubünden sind seit September 17 Wölfe erlegt worden. Davon gehen laut dem Amt für Jagd und Fischerei 7 aufs Konto von autorisierten Jägern und 10 auf das der Wildhut. In Graubünden sind aktuell 61 Wölfe zum Abschuss freigegeben. Die Wolfsregulation hat Anfang September begonnen und dauert noch bis höchstens Ende Januar.
0: 2:30 haben wir, da haben wir aktuell überall freie Fahrt im Graubünden und Ostschweiz. Kommen wir gut an.
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0: Der Feierabend ist bei vielen langsam in Sicht und wettertechnisch läuft. Die Sonne die findet immer mal wieder eine grössere Lücke zwischen den Wolken. Nur Richtung Bergen ist es eher grau, da bei 17 bis 21 Grad. Am Dienstag kann es noch keine kleinen Nebel haben. Später wird es sonnig und mild mit bis zu 22 Grad.
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0: Country Boys hier bei FM1 spielen aktuell eine Konzertreihe in Düsseldorf und ihre Choreos sind mit den Jahren offenbar ein bisschen altersgerechter geworden.
1: There's one big difference. We don't go down on our knees when we're dancing anymore. Nope. You know, in the 90s.
2: Can't get back up.
1: It was easy.
3: Yeah, you can't get back up.
1: You know, later on in life, it's hard to bounce back up that fast.
0: Ja, sagt AJ. Mittlerweile Backstreet Men machen nämlich keine Performances mehr, die sie auf die Knie müssen. Aber mit gewissen Alter kommt man halt nicht mehr gleich gut auf. Merke auch ich mit 30. Ja, da überlege ich mir mittlerweile, wenn etwas auf den Boden fällt, auch zweimal, ob ich es dann wirklich noch brauche.
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0: der Chef am Eis, kurz vor dem 5 Uhr. Und ich muss zugeben, ich bin Fan. Baby, won't you stay for a minute? Von dem aktuellen Hit von der Leonie und Callum Scott. Stay macht irgendwie einfach gute Laune und ist perfekt für den Start. Ja, im Feierabend nach dem 5 Uhr.
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0: 5 ist es, da sind wir in Gedanken, vielleicht schon auf dem Hometrainer. Guten Start im Feierabend, jetzt mit allem Wichtigen von heute.
4: Im Studio der Dario Jecker, guten Abend.
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4: Gesundheitsministerin Elisabeth Baum-Schneider verteidigt die geplante Erhöhung der Mehrwertsteuer für die 13. AHV-Rente. Ein Nein bei der Abstimmung im November hätte ein Defizit in der AHV zur Folge. Das Volk habe einer 13. AHV-Rente zugestimmt. Nun müsse dieser Wunsch finanziert werden, sagt Bundesrätin Elisabeth Baum-Schneider.
6: Jetzt ist es auch die Zeit, die AHV zu verstärken. Und die Leute verstehen, dass die AHV eine wichtige Sozialversicherung für unser Land ist und muss bleiben.
4: Obwohl Erhöhungen der Mehrwertsteuer unbeliebt seien, zeigt sich die Bundesrätin Baum-Schneider optimistisch, dass die Vorlage angenommen wird. Abgestimmt wird am 29. November. Eine Analyse aus Österreich deckt erhebliche Cyberrisiken in der Schweiz auf. Bei jedem vierten Windows-Fernzugang gelangen Angreifer ohne Hürde bis zum Anmeldebildschirm, so die österreichische Firma Risikomonitor. Dies lasse zu, dass Schwachstellen bereits vor der Passworteingabe ausgenutzt werden können. Risikomonitor kommt zum Schluss, dass die Schweiz verglichen mit Österreich schlecht abschneidet. In Frankreich sind die massiven Schülerproteste in die zweite Woche gestartet. Am Morgen gab es erneut vielerorts Proteste und Blockaden an Gymnasien. Laut dem Bildungsministerium sind über 400 Schulen von Protesten betroffen. Wie schon letzte Woche kam es dabei teils zu Ausschreitungen und Gewalt. Die Protestierenden fordern unter anderem mehr Geld für die Bildung und bessere Lernbedingungen. In Flims sind heute Morgen zwei Autos mit einem Lastwagen kollidiert. Wie die Kantonspolizei Graubünden mitteilt, geriet der Lastwagen auf die Gegenfahrbahn. Eine 48-jährige Autofahrerin wurde in ihrem Auto eingeklemmt und musste von der Feuerwehr befreit werden. Die Rettung brachte sie mit mittelschweren Verletzungen ins Spital. Der Fahrer des anderen Autos wurde vor Ort begutachtet.
0: Es ist 2:05, da haben wir ein Auge drauf auf die grössten Knoten oder Stocker im FM1-Land. Und zwar haben wir auf der Hauptstrasse, der Masanserstrasse, zur Chur im Zentrum, etwa gute 10 bis 15 Minuten mehr, statt auswärts. Dann auch bei euch im oberen Zürichsee von Pfäffiken Richtung Rapperswil-Zentrum und ebenfalls auf der Hauptstrasse von Kempraten her gute Viertelstunde mehr. Und dann haben wir auch noch eine Gefahrenmeldung von der A13, ganz richtig St. Margrethe, zwischen Buchs und Haag. Da liegen Gegenstände auf der Fahrbahn, scheint eine Leiter. Also passet auf der Autobahn A13, ganz richtig St. Margrethe, zwischen Buchs und Haag, liegt scheint eine Leiter auf der Fahrbahn. Hebt Sorge und kommen gut an.
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0: Der Montag serviert auf der Abend einen freundlichen Mix aus Sonne, ein paar Wolken und Temperaturen, die richtig schön angenehm sind. Lokal haben wir bis zu 21 Grad. Später klärt der Himmel den ganz auf und am Dienstag gibt es nach lokalem frühen Nebel bis auf ein paar Wolken wieder einen Haufen Sonne. Lokal weiterhin mit Temperaturen über 20 Grad.
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0: Ja, der grosse rote Vorhang geht zu. So fühlt sich bei der einen oder anderen von euch vielleicht der Start im Feierabend an. Und als musikalische Begleitung für den Abspann gibt es jetzt den Miles Smith.

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0: vor um 17:30 ist ein liebes FM Island. Da sitzt ihr vielleicht schon draußen beim Feierabend-Drink. Ja, während andere von euch den Gatt servieren. Egal auf welcher Seite das stimmt, der Plauschige oder der Geschaffige, wir sind mit euch allen dabei und spielen euch weiterhin schwete Hits in der nächsten Viertelstunde. Auch gerade der vom Soleroy, Hurricane. Auch Hubert Stank haben wir mit The Reason dabei, genau wie der DJ Lost Frequencies. Ja, genau so tönt euch im Dienstagabend. Exquisite Mentigabig, bin da schon Tag für Schick gesprungen. Mit FM1, schön sind ihr mit dabei.
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0: 17:30 da trägt ihr vielleicht gerne Kiste Nummer 37 und schwört uns, nächstes Mal, wenn ihr zügelt, habt ihr nur noch 12 Kisten. Kurz vorum, jetzt mit allem Wichtigen von heute.
9: Im Studio der Dario Jecker. Guten Abend.
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9: Tamedia, das Medienhaus hinter 20 Minuten und dem Tagesanzeiger, plant einen weiteren Stellenabbau. 34 Vollzeitstellen sollen im Rahmen der laufenden Transformation gestrichen werden, berichten verschiedene Medien. 41 Mitarbeitende seien betroffen. Nach dem im Januar angekündigten ist dies bereits der zweite Stellenabbau des laufenden Jahres bei Tamedia. Als Grund gibt das Medienunternehmen veränderte Mediennutzung und den rückläufigen Werbemarkt an. Eine Analyse aus Österreich deckt erhebliche Cyberrisiken in der Schweiz auf. Bei jedem vierten Windows-Fernzugang gelangen Angreifer ohne Hürde bis zum Anmeldebildschirm, so die österreichische Firma Risikomonitor. Dies lasse zu, dass Schwachstellen bereits vor der Passworteingabe ausgenutzt werden können. Risikomonitor kommt zum Schluss, dass die Schweiz verglichen mit Österreich schlecht abschneidet. In der nordfranzösischen Stadt Lens hat eine Polizeigranate einem 15-jährigen Schüler die Hand abgerissen. Das teilen Polizei und Staatsanwaltschaft mit. Die Polizei sei bei den Schülerprotesten mit Steinen und Feuerwerkskörpern angegriffen worden. An vielen Orten in Frankreich sind die massiven Schülerproteste in die zweite Woche gestartet. Die Protestierenden fordern unter anderem mehr Geld für die Bildung und bessere Lernbedingungen. Im Kanton Graubünden sind seit September 17 Wölfe erlegt worden. Davon gehen laut dem Amt für Jagd und Fischerei 7 aufs Konto von autorisierten Jägern und 10 auf das der Wildhut. In Graubünden sind aktuell 61 Wölfe zum Abschuss freigegeben. Die Wolfsregulation hat Anfang September begonnen und dauert noch bis höchstens Ende Januar.
0: der SMI, der steht kurz vor Börsenschluss bei knapp 0,2% im Plus von der St. Galler Kantonalbank, der André Kühn.
10: Nach einem zuerst eher unentschlossenen Wochenstart an der Börse hat der SMI an seine Kursgewinne von letzter Woche können anknüpfen. Für positive Stimmung sorgt der Arbeitsmarktbericht aus den USA. Der ist schwächer als erwartet ausgefallen und hat die akuten Zinssorgen können dämpfen. Heute sind vor allem Gesundheitswerte gesucht. Zuoberst auf dem heutigen Podest steht kurz vor Börsenschluss die Aktie von Sondo.
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0: 5:30 ist es und da merkt man, hier und da geht es ein paar Minuten länger. Etwas richtig Gröbers ist nicht los. Herbstferien im FMI-Land machen sich bemerkbar. Einzig vielleicht bei euch im oberen Zürichsee über den Seedamm und von Kemperat her Richtung Rapperswil-Zentrum haben noch gute Viertelstunde mehr. Und zu Chur auf der Masanserstrasse statt auswärts gute 10 Minuten plus.
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0: Ja, heute lohnt sich der Umweg zu Fuß. Die Sonne zeigt sich doch recht prominent und mit 17 bis 21 Grad ist die Luft angenehm mild. Richtig Berge hängen noch ein bisschen mehr Wolken rum, aber die Nacht die wird ziemlich klar. Und am Dienstag starten wir nur stellenweise noch ein bisschen mit Nebel im Tag, bevor sich die Sonne dann überall zurückmeldet. Da lokal mit bis zu 22 Grad.
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0: Chef Neues am Montagabend, wo wir gerade Hubert Stank als nächstes dabei haben. Und sie haben schon im 2003 zugegeben, I'm not a perfect person. Und ich finde, jetzt um gut Viertel von sechs ziemlich gute Zeit, um das einmal von sich selber zu behaupten. Vielleicht ist heute nicht alles perfekt. Vielleicht ist die To-Do-Liste immer noch länger als geplant. Vielleicht gibt es einen Satz, den man gerne rückgängig machen würde, dass man den gesagt hat. Oder man hat seit heute Morgen eine Mail offen und denkt sich nach 8 Stunden, ja, beantworte ich auch noch. Aber hey, eine Viertelstunde, dann ist 6 Uhr genug Zeit, um ein paar Sachen richtig zu machen heute. Dazu habe ich jetzt Hubert Stank mit The Reason.
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0: einen schönen guten Abend mit FM1. Wenn ihr jetzt kurz vor dem 6 Uhr eure Teenies vielleicht fragt, bist du heute und Nacht da? Und dann als Antwort höchstens ein maximal verbindliches Mal schauen über. Gut, dass ihre Eltern häufig sehr flexibel sind und wir begleiten euch musikalisch auf dem Weg durch den Abend mit oder ohne Teenies am Esstisch. Der Christoph Sarandi haben wir den ersten Viertelstunde mit Good Old Days mit dabei.
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0: Vielleicht hocken hier gerade Wattwil beim Blutspenden und helfen damit jemandem, den er vermutlich nie wieder kennenlernen wird. Ziemlich sinnvolle Montagabend. Da habt ihr euch das Snack verdient. Jetzt ist es 6 Uhr.
5: Im Studio der Dario Jecker. Guten Abend.
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5: Die Immunität von SP-Co-Präsident und Nationalrat Cedric Wermuth wird nicht aufgehoben. Das hat die Immunitätskommission des Nationalrats einstimmig entschieden. Der Influencer Jan Gustav hatte Wermuth angezeigt, weil dieser ihn in einem Social-Media-Beitrag mit einer Neonazi-Bewegung assoziiert hatte. Die Kommission teilt mit, sie habe entschieden, dass in diesem Fall das Interesse an der freien Meinungsäußerung höher zu gewichten sei als ein Strafverfahren. Bundesrat Guy Permanent ist zu seinem dreitägigen Staatsbesuch in der indischen Hauptstadt Neu-Delhi eingetroffen. Nach einem Gespräch mit dem indischen Premierminister Narendra Modi hat Permanent das Freihandelsabkommen der EFTA-Staaten mit Indien gelobt. Dieses ist seit einem Jahr in Kraft. Viele Schweizer Unternehmen wollten in Indien investieren, so Permanent zu Keystone SDA. In der nordfranzösischen Stadt Lens hat eine Polizeigranate einem 15-jährigen Schüler die Hand abgerissen. Das teilen Polizei und Staatsanwaltschaft mit. Die Polizei sei bei den Schülerprotesten mit Steinen und Feuerwerkskörpern angegriffen worden. An vielen Orten in Frankreich sind die massiven Schülerproteste in die zweite Woche gestartet. Die Protestierenden fordern unter anderem mehr Geld für die Bildung und bessere Lernbedingungen. Im innerrhodischen Haslen ist heute ein Postauto in einen Hydranten gefahren. Die 6 Passagiere und der Fahrer blieben laut Polizei unverletzt. Der Sachschaden am Postauto sei jedoch beträchtlich.
0: Es ist 6:02 Uhr. Da haben wir aktuell gute Viertelstunde länger von Pfäffiken über den Seedamm Richtung Rapperswil-Zentrum, ebenfalls von der Hauptstrasse von Kempraten ins Zentrum von Rapperswil. Dann auch im Glarnerland, wenn ihr unterwegs seid auf der Hauptstrasse zwischen Neffels und Netztal, gute Viertelstunde plus. Und das Chur im Zentrum auf der Masanserstrasse statt auswärts, ebenfalls eine gute Viertelstunde mehr.
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0: Die Wolken die verlieren langsam aber sicher Bedeutung. Und ja, es wartet ein klarer Himmel auf uns. Bis dann geniessen wir noch die letzten Sonnenstrahlen und einen schönen Sonnenuntergang. Morgen kann es dann lokal ein bisschen Nebel herumhaben. Später gibt es aber wieder viel Sonne. Hier und da mit vereinzelten Wolken und weiterhin angenehme 17 bis 22 Grad.
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0: Kurz nach dem 6 und die entscheidende Montagsfrage. Habt ihr noch Lust auf Menschen oder ist euer sozialer Akku auf 3% unten? Beides völlig okay. Und gute Musik funktioniert ja auch ohne Smalltalk. Da spendieren wir euch jetzt direkt 4 Hits im Stück.

Essen Neues ist, dass im Viertel ab 6 Uhr. Vielleicht habt ihr heute mit euren Kids schon Kastanien gesammelt oder sind auch Hunderte vorbeigelaufen und habt euch so gar nichts dabei gedacht. Dabei liegt auch das Bastelprogramm für die Herbstferien direkt vor euren Füßen. Kastanien, ja, farbige Blätter, kleine Äste. Ja, nehmt beim nächsten Spaziergang einfach ein paar davon mit heim. Daraus könnt ihr nämlich zusammen Kastanienfiguren, Blätterbilder oder eure eigene Herbstdeko machen. Und vielleicht ist das genau die Idee für morgen. Kids dürfen draussen ihre schönsten Fundstücke suchen und die Heim wird dann bastelt. Und für heute Abend wollt ihr gar nichts mehr sammeln. Gute Musik haben wir schon für euch. Ja, und da kommt jetzt die nächste Folge. Der Henry Moody mit Pick Up

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0: kurz vor dem halb sieben ist es. Schön, sind ihr hier mit FM1 unterwegs. Und da ist Zeit für die tägliche Lotterie. Kühlschrank auf und schauen, ob ihr aus 3 Eiern, einem halben Käse und Resten von gestern noch am feinen Znacht zaubern könnt. Viel Erfolg! Wir unterstützen euch musikalisch bei eurem Vorhaben, dann nicht nur mit dem DJ Alle Farben. Nach mal bis 7 Jahren mit Toploader und dem Duncan Lawrence. 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
0: Montagabend und vielleicht verdient ihr euch da nebst eurem Hauptjob noch etwas dazu. Beim Unterrichten, beim Ausliefern, beim Betreuen oder hinter der Bar. Dann einen guten Start in die Runde 2. Jetzt ist es halb 7.
2: Im Studio der Dario Jecker. Guten Abend.
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2: Die Immunität von SP-Co-Präsident und Nationalrat Cedric Wermuth wird nicht aufgehoben. Das hat die Immunitätskommission des Nationalrats einstimmig entschieden. Der Influencer Jan Gustav hatte Wermuth angezeigt, weil dieser ihn in einem Social-Media-Beitrag mit einer Neonazi-Bewegung assoziiert hatte. Die Kommission teilt mit, sie habe entschieden, dass in diesem Fall das Interesse an der freien Meinungsäußerung höher zu gewichten sei als ein Strafverfahren. Die Stadt St. Gallen unterstützt die Opfer der Sturzflut in Nepal mit 20.000 Franken. Das teilt die Stadt in ihrem Newsletter mit. Der Betrag wird an das Schweizerische Rote Kreuz ausbezahlt. In Nepal hat Ende August eine schwere Sturzflut über 1400 Menschen das Leben gekostet. Im innerrhodischen Haslen ist heute ein Postauto in einen Hydranten gefahren. Die 6 Passagiere und der Fahrer blieben laut Polizei unverletzt. Der Sachschaden am Postauto sei jedoch beträchtlich. In Vietnam hat die Polizei mehrere Personen wegen des illegalen Handels mit Katzen festgenommen. Sie sollen rund 2700 Katzen gestohlen haben, dies um sie anschließend zu töten und das Fleisch zu verkaufen, wie örtliche Medien berichten. Das Essen von Katzen und Hunden ist in Vietnam erlaubt und normal. Die Tierdiebe sollen jedoch nachts mit selbstgebauten Fallen den Katzen in Außenquartieren von Ho Chi Minh Stadt aufgelauert haben.
0: Der SMI schließt heute mit 0,3% im Plus von der St. Galler Kantonalbank, der andere in Kün.
3: Nach einem zuerst eher unentschlossenen Wochenstart an der Börse konnte der SMI an seine Kursgewinne von letzter Woche anknüpfen. Für positive Stimmung sorgt der Arbeitsmarktbericht aus den USA. Der ist schwächer als erwartet ausgefallen und konnte die akuten Zinssorgen dämpfen. Heute sind vor allem Gesundheitswerte gesucht. Das oberste auf dem heutigen Podest steht kurz vor Börsenschluss, die Aktie von Sondo.
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0: Es ist kurz nach halb sieben und da kann ich euch mit gutem Gewissen durchwinken. Ihr kommt überall ohne gröbere Stocker durch die Ostschweiz und das Graubünden. Und alle aktuellen Verkehrsmeldungen, die findet ihr immer aktuell bei uns in der Radio FM1 App.
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0: Wir geniessen noch die letzten Sonnenstrahlen vom Tag und in einer knappen halben Stunde noch einen schönen Sonnenuntergang. Morgen braucht die Sonne lokal noch ein bisschen Anlauf. Der Nebel stellt sich davor, aber sie setzt sich dann souverän durch. Wir geniessen einen recht sonnigen Dienstag mit bis zu 22 Grad im FM1-Land.
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gut Viertel von sieben haben wir jetzt auf dem Island. So die Tageszeit, wo es für einen Kaffee zu spät ist, für das Bett deutlich zu früh, aber für einen richtig guten Hit ziemlich perfekt. Und genau den gibt es jetzt für uns, Dynamite von Tyo Cruz, direkt nach Tough Low. Pamela Zimati ist mein Name. Schönen Abend euch.

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2: Ich bin der Felix Haldimann. Guten Abend.
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2: Viele Schweizer Unternehmen wollen in Indien investieren. Das sagt Bundespräsident Guy Parmelin zur Nachrichtenagentur Keystone STA während seines Indien-Besuchs. Bis 2030 würden fast 30 Milliarden Dollar von Schweizer Seite her investiert, so der Wirtschaftsminister. In Indien will Parmelin auch ein Investitionsschutzabkommen aufgleisen. Dabei sei es wichtig, dass es bei Streitigkeiten zwischen Unternehmen und dem indischen Staat einen sicheren Rechtsweg gäbe. Dies sei noch nicht der Fall, so Parmelin. Ein 42-jähriger polnischer Wanderer ist gestern im Val d'Aubagne im Wallis ums Leben gekommen. Der Mann stürzte oberhalb des Mauvoisin-Staudamms in den Tod, wie die Kantonspolizei Wallis mitteilt. Er war gemeinsam mit einem anderen Wanderer unterwegs. Die Rettungskräfte konnten nur noch den Tod feststellen. Tausende Computer in der Schweiz sind über das Internet ungeschützt erreichbar. Das zeigt eine österreichische Analyse, die die Schweiz mit dem Nachbarland vergleicht. Demnach gelangen Angreifer bei einem Viertel der Windows-Fernzugänge bis zum Anmeldebildschirm. Die Schweiz schneidet damit im Vergleich zu Österreich schlecht ab. So gäbe es mehr als doppelt so viele Fernzugänge wie in Österreich. Zudem sind mehr dieser Zugänge ungeschützt als in Österreich. Dies sei auf Standardeinstellungen bei Internetanbietern und auf veraltete Systeme zurückzuführen. In Dänemark haben sich Unbekannte Zugriff auf das zentrale Personenregister des Landes verschafft. Die zuständige Ministerin spricht von einem äußerst schwerwiegenden Vorfall. Das Register umfasst alle Menschen, die in Dänemark wohnen. Auch heikle Informationen können im Register hinterlegt sein, zum Beispiel eine Entmündigung. Offenbar wurde über den legalen Zugang eines dänischen Unternehmens auf das System zugegriffen. Es ist nichts los im Sendegebiet, ihr habt Freifahrt.
3: Der Montag macht wettertechnisch einen sauberen Feierabend. Die Wolken werden weniger, die Nacht wird klar und ruhig. Und Montag könnte der Blick aus dem Fenster zuerst noch ein bisschen milchig ausfallen. Ja, lokal gibt es ein bisschen Nebel oder Dunst. Nachher gibt es überall einen Haufen Sonne. Und wieder ganz angenehm milde 17 bis 22 Grad.
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2: Diese Themen haben heute Schlagzeilen gemacht. Guten Abend.
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2: Gesundheitsministerin Elisabeth Bohm-Schneider verteidigt die geplante Erhöhung der Mehrwertsteuer für die Finanzierung der beschlossenen 13. AHV-Rente. Ein Nein bei der Abstimmung im November hätte ein Defizit in der AHV zur Folge. Das Volk habe einer 13. AHV zugestimmt. Nun müsse dieser Wunsch finanziert werden, sagt Bundesrätin Elisabeth Bohm-Schneider.
3: Jetzt ist es auch die Zeit, die AHV zu verstärken. Und die Leute verstehen, dass die AHV eine wichtige Sozialversicherung für unser Land ist und muss bleiben.
2: Obwohl Erhöhungen der Mehrwertsteuer unbeliebt seien, zeigt sich die Bundesrätin Bohm-Schneider optimistisch, dass die Vorlage angenommen wird. Abgestimmt wird am 29. November.
4: Die Beschaffung eines zweiten Raketenabwehrsystems für die Schweiz droht sich zu verzögern. Das Verteidigungsdepartement habe die in Frage kommenden Anbieter Frankreich und Israel darüber informiert, dass es für den Entscheid mehrere zusätzliche Monate benötige, berichtet der Blick. Nun müssten die Anbieter angeben, ob ihre Offerten auch dann noch gültig seien. Ursprünglich hätte das zweite Abwehrsystem Ende Jahr bestellt werden sollen. Arma Swiss tendiere zum israelischen System, ein Kauf in Israel stoße wegen des Krieges jedoch auf Kritik. Bei einem Brand auf einem großen Campingplatz am Gardasee sind mehrere Menschen verletzt worden, darunter eine Familie aus der Schweiz mit drei Kindern. Nach Angaben des Schweizer Außendepartements hat die Familie das Spital aber inzwischen verlassen können. Das Feuer war gestern am frühen Morgen in einem Bungalow auf dem Campingplatz ausgebrochen. 24 Menschen mussten vor Ort behandelt oder ins Spital gebracht werden.
2: Der Nobelpreis für Medizin geht in diesem Jahr an zwei Deutsche und einen US-Amerikaner. Carl Dieseroth, Peter Hegemann und Georg Nagel erhalten den Nobelpreis für ihre Entwicklung der Optogenetik. Das teilte das Karolinska-Institut in Stockholm mit. Die Optogenetik ist eine biologische Technologie, um die Aktivität von Nervenzellen mit Hilfe von Licht präzise zu steuern und zu beobachten. Sie bietet Perspektiven zur Behandlung neurologischer Erkrankungen wie Parkinson, Epilepsie oder Sehverlust. In Spanien wird das Parlament am 29. November neu gewählt. In einer Fernsehansprache hat der linke Regierungschef Pedro Sánchez vorgezogene Parlamentswahlen ausgerufen. Mit den Neuwahlen zieht Sánchez die Konsequenzen, nachdem am Freitag die Pläne seiner Regierung zur Bekämpfung der Wohnungsnot im Parlament gescheitert waren. Vorgesehen waren unter anderem weniger Zwangsräumungen sowie Massnahmen gegen Spekulation mit Immobilien.
5: Es gibt eine klare Nacht und frische Luft, also es lohnt sich, kurz durchzulüften. Gegen den Morgen können sich lokale Nebelfelder bilden, wo dann der Dienstag recht mystisch daherkommen lassen. Nachher gibt es aber überall viel Sonne, später mit ein bisschen hohen Wolken dazu. Die sind aber nicht weiter tragisch. Und dazu gibt es weiterhin milde 17 bis 22 Grad. Und alle aktuellen Verkehrsmeldungen, die findet ihr immer aktuell bei uns in der Radio FM1 App.
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2: Diese Themen haben heute Schlagzeilen gemacht. Guten Abend.
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3: Der abtretende Bundesrat Guy Bammele hat sich für einen Generationenwechsel bei seiner Nachfolge ausgesprochen. In einem Interview mit dem Newsportal Schweiz heute nannte er die SVP-Politikerinnen Céline Amodrü, Esther Friedli und Nathalie Rickli als mögliche Kandidatinnen. Alle drei verfügten über politische Erfahrung und seien rund 20 Jahre jünger als er. Auch heute noch bestehende Vorbehalte gegenüber Frauen bei Bundesratskandidaturen ärgerten ihn. Fragen danach, wer sich um die Kinder kümmere, seien Ausdruck eines alten, sehr konservativen Denkens, so Bammele. Der Bundesrat will die Kantone verpflichten, in der Primarschule eine zweite Landessprache zu unterrichten. Er hat dazu zwei Varianten vorgeschlagen. SVP und FDP lehnen allerdings beide Vorschläge ab. Man müsse sich vor allem auf die Muttersprache konzentrieren. Die Grünen sind für die Variante, bei der eine zweite Landessprache spätestens ab der 3. Klasse und Englisch ab der 5. Klasse unterrichtet werden muss. SP und Mitte sprechen sich für die Variante aus, bei der lediglich eine zweite Landessprache an der Primarschule obligatorisch ist.
2: Viele Schweizer KMU gehen davon aus, dass sie nicht von Cyberrisiken betroffen sind. Diese Annahme sei gefährlich, so der Befund einer Studie des VZ-Vermögenszentrums in Zusammenarbeit mit der Hochschule Luzern. Denn die Folgen von Cyberrisiken würden weit über die IT hinausreichen. So könnten Cyberattacken den Betrieb unterbrechen, Daten und Systeme beschädigen, Kundenbeziehungen belasten, rechtliche Verpflichtungen auslösen oder die Liquidität eines Unternehmens stark beanspruchen.
3: Wer in der Schweiz eine Neubauwohnung mietet, zahlt vielerorts deutlich mehr als in einer bestehenden Wohnung. Am größten ist der Preisunterschied im Kanton Glarus. Jonathan Schiffel.
4: Im Kanton Glarus sind Neubauwohnungen rund 50% teurer zum Mieten wie Wohnungen, die es schon länger gibt. Das zeigt eine neue Analyse vom Schweizer Mieterinnen- und Mieterverband. 20 Minuten berichtet heute über diese Analyse. Ebenfalls gross ist der Preisunterschied in den Kantonen Uri, Obwalden und Appenzell-Innerrhoden. Am wenigsten gross ist er im Kanton Basel-Stadt. Dort zahlt man für eine Neubauwohnung 11% mehr Miete als für eine bestehende Wohnung.
2: Die Schweizer Volleyballerinnen qualifizieren sich erstmals für eine Weltmeisterschaft. Diese findet im kommenden Jahr Ende August bis Anfang September in den USA und Kanada statt. Es ist das erste Mal überhaupt, dass ein Schweizer Nationalteam bei Männern oder Frauen an der WM vertreten sein wird. Als Weltnummer 30 sicherte sich die Schweiz das letzte Ticket für die Weltmeisterschaft.
5: Es gibt eine klare Nacht und frische Luft, also es lohnt sich, kurz durchzulüften. Gegen den Morgen können sich lokal Nebelfelder bilden, wo dann der Dienstag recht mystisch daherkommen lassen. Nachher gibt es aber überall viel Sonne, später mit ein bisschen hohen Wolken dazu. Die sind aber nicht weiter tragisch. Und dazu gibt es weiterhin milde 17 bis 22 Grad. Und alle aktuellen Verkehrsmeldungen, die findet ihr immer aktuell bei uns in der Radio FM1 App.
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2: Die Themen haben heute Schlagzeilen gemacht. Guten Abend.
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2: Gesundheitsministerin Elisabeth Bohm-Schneider verteidigt die geplante Erhöhung der Mehrwertsteuer für die Finanzierung der beschlossenen 13. AHV-Rente. Ein Nein bei der Abstimmung im November hätte ein Defizit in der AHV zur Folge. Das Volk habe einer 13. AHV zugestimmt. Nun müsse dieser Wunsch finanziert werden, sagt Bundesrätin Elisabeth Bohm-Schneider.
3: Jetzt ist es auch die Zeit, die AHV zu verstärken. Und die Leute verstehen, dass die AHV eine wichtige Sozialversicherung für unser Land ist und muss bleiben.
2: Obwohl Erhöhungen der Mehrwertsteuer unbeliebt seien, zeigt sich die Bundesrätin Bohm-Schneider optimistisch, dass die Vorlage angenommen wird. Abgestimmt wird am 29. November.
4: Die Beschaffung eines zweiten Raketenabwehrsystems für die Schweiz droht sich zu verzögern. Das Verteidigungsdepartement habe die in Frage kommenden Anbieter Frankreich und Israel darüber informiert, dass es für den Entscheid mehrere zusätzliche Monate benötige, berichtet der Blick. Nun müssten die Anbieter angeben, ob ihre Offerten auch dann noch gültig seien. Ursprünglich hätte das zweite Abwehrsystem Ende Jahr bestellt werden sollen. Arma Swiss tendiere zum israelischen System, ein Kauf in Israel stoße wegen des Krieges jedoch auf Kritik. Bei einem Brand auf einem großen Campingplatz am Gardasee sind mehrere Menschen verletzt worden, darunter eine Familie aus der Schweiz mit 3 Kindern. Nach Angaben des Schweizer Außendepartements hat die Familie das Spital aber inzwischen verlassen können. Das Feuer war gestern am frühen Morgen in einem Bungalow auf dem Campingplatz ausgebrochen. 24 Menschen mussten vor Ort behandelt oder ins Spital gebracht werden.
2: Der Nobelpreis für Medizin geht in diesem Jahr an 2 Deutsche und einen US-Amerikaner. Carl Dieseroth, Peter Hegemann und Georg Nagel erhalten den Nobelpreis für ihre Entwicklung der Optogenetik. Das teilte das Karolinska-Institut in Stockholm mit. Die Optogenetik ist eine biologische Technologie, um die Aktivität von Nervenzellen mit Hilfe von Licht präzise zu steuern und zu beobachten. Sie bietet Perspektiven zur Behandlung neurologischer Erkrankungen wie Parkinson, Epilepsie oder Sehverlust. In Spanien wird das Parlament am 29. November neu gewählt. In einer Fernsehansprache hat der linke Regierungschef Pedro Sánchez vorgezogene Parlamentswahlen ausgerufen. Mit den Neuwahlen zieht Sánchez die Konsequenzen, nachdem am Freitag die Pläne seiner Regierung zur Bekämpfung der Wohnungsnot im Parlament gescheitert waren. Vorgesehen waren unter anderem weniger Zwangsräumungen sowie Massnahmen gegen Spekulation mit Immobilien.
5: Es gibt eine klare Nacht und frische Luft, also es lohnt sich, kurz durchzulüften. Gegen den Morgen können sich lokal Nebelfelder bilden, wo dann der Dienstag recht mystisch daherkommen lassen. Nachher gibt es aber überall viel Sonne, später mit ein bisschen hohen Wolken dazu, die sind aber nicht weiter tragisch. Und dazu gibt es weiterhin milde 17 bis 22 Grad. Und alle aktuellen Verkehrsmeldungen, die findet ihr immer aktuell bei uns in der Radio FM1 App.
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2: Diese Themen haben heute Schlagzeilen gemacht. Guten Abend.
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3: Der abtretende Bundesrat Guy Bammele hat sich für einen Generationenwechsel bei seiner Nachfolge ausgesprochen. In einem Interview mit dem Newsportal Schweiz Heute nannte er die SVP-Politikerinnen Céline Amodrü, Esther Friedli und Nathalie Rickli als mögliche Kandidatinnen. Alle drei verfügten über politische Erfahrung und seien rund 20 Jahre jünger als er. Auch heute noch bestehende Vorbehalte gegenüber Frauen bei Bundesratskandidaturen ärgerten ihn. Fragen danach, wer sich um die Kinder kümmere, seien Ausdruck eines alten, sehr konservativen Denkens, so Bammele. Der Bundesrat will die Kantone verpflichten, in der Primarschule eine zweite Landessprache zu unterrichten. Er hat dazu zwei Varianten vorgeschlagen. SVP und FDP lehnen allerdings beide Vorschläge ab. Man müsse sich vor allem auf die Muttersprache konzentrieren. Die Grünen sind für die Variante, bei der eine zweite Landessprache spätestens ab der 3. Klasse und Englisch ab der 5. Klasse unterrichtet werden muss. SP und Mitte sprechen sich für die Variante aus, bei der lediglich eine zweite Landessprache an der Primarschule obligatorisch ist.
2: Viele Schweizer KMU gehen davon aus, dass sie nicht von Cyberrisiken betroffen sind. Diese Annahme sei gefährlich, so der Befund einer Studie des VZ-Vermögenszentrums in Zusammenarbeit mit der Hochschule Luzern. Denn die Folgen von Cyberrisiken würden weit über die IT hinausreichen. So könnten Cyberattacken den Betrieb unterbrechen, Daten und Systeme beschädigen, Kundenbeziehungen belasten, rechtliche Verpflichtungen auslösen oder die Liquidität eines Unternehmens stark beanspruchen.
3: Wer in der Schweiz eine Neubauwohnung mietet, zahlt vielerorts deutlich mehr als in einer bestehenden Wohnung. Am größten ist der Preisunterschied im Kanton Glarus. Jonathan Schiffel.
4: Im Kanton Glarus sind Neubauwohnungen rund 50% teurer zum Mieten wie Wohnungen, die es schon länger gibt. Das zeigt eine neue Analyse vom Schweizer Mieterinnen- und Mieterverband. 20 Minuten berichtet heute über diese Analyse. Ebenfalls gross ist der Preisunterschied in den Kantonen Uri, Obwalden und Appenzell-Innerrhoden. Am wenigsten gross ist er im Kanton Basel-Stadt. Dort zahlt man für eine Neubauwohnung 11% mehr Miete als für eine bestehende Wohnung.
2: Die Schweizer Volleyballerinnen qualifizieren sich erstmals für eine Weltmeisterschaft. Diese findet im kommenden Jahr Ende August bis Anfang September in den USA und Kanada statt. Es ist das erste Mal überhaupt, dass ein Schweizer Nationalteam bei Männern oder Frauen an der WM vertreten sein wird. Als Weltnummer 30 sicherte sich die Schweiz das letzte Ticket für die Weltmeisterschaft.
5: Es gibt eine klare Nacht und frische Luft, also es lohnt sich, kurz durchzulüften. Gegen den Morgen können sich lokale Nebelfelder bilden, wo dann der Dienstag recht mystisch daherkommen lassen. Nachher gibt es aber überall viel Sonne, später mit ein bisschen hohen Wolken dazu, die sind aber nicht weiter tragisch. Und dazu gibt es weiterhin milde 17 bis 22 Grad. Und alle aktuellen Verkehrsmeldungen, die findet ihr immer aktuell bei uns in der Radio FM1 App.
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